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7: Jetzt haben wir 18 Grad, klarer Himmel. Später ziehen die Wolken auf. Heute steigt es auf 27 Grad. Morgen kälter, 25 Grad.
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9: Ich bin Diana Kramer. Spanien steht im Endspiel der Fußball-Weltmeisterschaft. Die Europameister besiegten im ersten Halbfinale Frankreich mit 2:0. Die Spanier spielen damit am Sonntag gegen den Sieger der Partie England gegen Argentinien um den Titel. Das zweite Halbfinale findet heute Abend statt. Die schwarz-rote Bundesregierung steckt weiter im Umfragetief. Laut aktuellem Trendbarometer von RTL und NTV sind 82% der Bundesbürger mit der Arbeit der Regierungskoalition unzufrieden. Besonders schlecht schneidet Bundeskanzler Friedrich Merz ab. Mit ihm sind sogar 85% unzufrieden.
10: Der Frust ist offenbar auch in den eigenen Reihen groß. Selbst unter den Anhängern von CDU und CSU ist mehr als die Hälfte mit der Regierungsarbeit unzufrieden. Bei der SPD sind es sogar fast 3/4. Dabei versucht die Koalition gerade mit einer ganzen Reihe von Reformen gegenzusteuern. Etwa bei Gesundheit, Heizen und Rente. Auch Steuerentlastungen für kleine und mittlere Einkommen sind geplant. Bislang schlägt sich das in den Umfragewerten aber nicht nieder. Zoe Tassovali, Redaktion.
9: 5 Jahre nach der Flutkatastrophe hat das Ahrtal der Opfer gedacht. Bei einer Gedenkveranstaltung in Bad Nord-

0: der Ministerpräsident von Rheinland-Pfalz, Gordon Schnieder. Die Polizei sucht in Würzburg und Umgebung einen Mann mit einer Waffe und ist im Großeinsatz. Sie warnte davor, Anhalter mitzunehmen. Am Abend waren in Würzburg mehrere Schüsse gemeldet worden. Laut Polizei wurde mit scharfer Munition auf Gebäudewände und die Tür eines Wohnhauses geschossen. Verletzt worden sei niemand, heißt es. Nach dem mutmaßlichen Schützen läuft eine Großfahndung.
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2: Hey, Verkehrs-KI, was ist los auf den Straßen?
1: Keine Meldungen. Gute Fahrt, Leute. 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
3: Gerade 17 Grad. Ein paar Wolken am Himmel. Heute steigt es auf 27 Grad. Morgen kälter, 23 Grad.
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6: Ich bin Diana Kramer. Spanien steht im Finale der Fußball-Weltmeisterschaft. Die Europameister besiegten im Halbfinale Frankreich souverän mit 2:0.
7: Ein verdienter Sieg der Spanier, die Frankreichs hochgelobte Offensive um Superstar Mbappé fast durchgängig kontrollieren. Schon nach 22 Minuten die Führung durch Oyarzabal per Strafstoß. Porro besorgt nach 58 Minuten den zweiten Treffer. Spanien liefert auf den Punkt die beste Turnierleistung ab und kann nun entspannt verfolgen, ob sich heute im anderen Halbfinale Messis Argentinier oder England um Kane und Bellingham durchsetzt. Thomas Thonfeld, Sportredaktion.
6: 4 von 5 Bundesbürger sehen die Bundesregierung durch die jüngsten beschlossenen und angestoßenen Reformen nicht gestärkt. In einer YouGov-Umfrage für die dpa gaben 47% an, die Regierung gehe geschwächt in die Sommerpause. Nur 10% sehen die Regierung gestärkt, 33% sehen keine Veränderung. Heute will sich Bundeskanzler Friedrich Merz in Berlin bei der traditionellen Sommerpressekonferenz zu aktuellen Themen der Innen- und Außenpolitik äußern. Die USA haben ihre Blockade von iranischen Häfen wieder aufgenommen. Damit sollen Schiffe daran gehindert werden, iranische Häfen oder auch Küstengebiete anzusteuern oder zu verlassen. US-Präsident Donald Trump hatte die Wiederaufnahme der Blockade am Montag angekündigt.
8: Seeblockade, Angriffswellen, iranische Vergeltungsschläge und steigende Ölpreise. Der Konflikt eskaliert. In einem TV-Interview drohte Trump erneut mit der Bombardierung von Brücken und Kraftwerken im Iran nächste Woche. Zunächst sollen die massiven Angriffe auf Irans militärische Infrastruktur weitergehen. So lange, bis ich sage, dass es reicht, sagte Trump dem TV-Sender Fox. Von einer Gebühr in der Straße von Hormuz war er wieder abgerückt. Nun sollen die Golfstaaten mit Investitionen und Handel die Kosten für die Sicherung der Meerenge stemmen. Tina Eck, USA.
6: Heftige Unwetter haben am Abend die Region Nürnberg schwer getroffen. Nach Angaben der Feuerwehr gingen innerhalb von 5 Stunden fast 3000 Notrufe ein. Die Einsatzkräfte rückten zu rund 1000 Einsätzen aus, vor allem wegen umgestürzter Bäume und vollgelaufener Keller. Mehrere Personen wurden verletzt. Wegen des Unwetters musste auch der Flughafen Nürnberg am Abend vorübergehend den Betrieb einstellen.
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9: Hey, Verkehrs-KI. Was ist los auf den Straßen?
5: Keine Meldungen. Gute Fahrt, Leute.
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11: Gerade 17 Grad. Hier und da viele Wolken. Im Laufe des Vormittags kommt die Sonne raus. Heute klettert es auf 27 Grad. Morgen kälter, 23 Grad.
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12: Ich bin Diana Kramer. Für Bundeskanzler Friedrich Merz steht heute Mittag der letzte Termin vor der parlamentarischen Sommerpause an. Bei der traditionellen Sommerpressekonferenz stellt er sich in Berlin den Fragen der Journalisten zu aktuellen Themen.
13: Vor einem Jahr ging die Koalition noch ziemlich zerstritten in die Sommerpause. Grund war damals der Streit um die Verfassungsrichterwahl. Diesmal will Merz zeigen, Schwarz-Rot hat sich zusammengerauft und bringt Reformen auf den Weg. Doch die Journalisten dürften auch da nachhaken, wo es für den Kanzler unbequem wird. Etwa bei den anstehenden Landtagswahlen oder den Kriegen in der Ukraine und im Iran. Auch dass Merz immer unbeliebter wird, könnte Thema werden. 85% der Menschen sind laut einer aktuellen Umfrage von RTL und NTV mit ihm unzufrieden. Zoe Tassovali, Redaktion.
12: US-Präsident Donald Trump hat dem Iran erneut mit Angriffen auf die zivile Infrastruktur des Landes gedroht. Nächste Woche würden alle Kraftwerke und Brücken zerstört, es sei denn, sie kommen an den Verhandlungstisch zurück, sagte er in einem Interview des US-Senders Fox News. Die Attacken würden weitergehen, bis er sage, dass es genug ist, sagte Trump. In der Europaregion der Weltgesundheitsorganisation sind mehr als eine 500.000 Kinder komplett ohne Impfschutz. Das geht aus einem aktuellen Bericht der WHO hervor. Zur WHO-Europaregion gehören über 50 Länder, darunter auch die Türkei, Russland und Israel.
14: Ungeimpfte Kinder, das kommt vor allem in Konfliktgebieten vor, wo Impfprogramme ausfallen. Und manche Länder haben wegen gekürzter Entwicklungshilfe nicht genügend Geld dafür. Besorgt ist die WHO aber auch über Impfskepsis, geschürt durch Falschinformationen über angebliche Risiken. Dabei haben Impfungen nach WHO-Angaben in den vergangenen 50 Jahren 150 Millionen Menschenleben gerettet. Auch in Deutschland gibt es Kinder, die keine einzige Impfung erhalten haben. Rund 21.000 nach Angaben der Organisationen. Aus Genf, Christiane Ulrich.
12: Zum Sport: bei der Fußball-WM steht der erste Finalist fest. Spanien hat im Halbfinale Frankreich mit 2:0 besiegt. Im Endspiel am Sonntag treffen die Spanier auf den Sieger des zweiten Halbfinals, England gegen Argentinien, das heute Abend ausgetragen wird.
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17: Hey, Verkehrs-KI. Was ist los auf den Straßen?
18: Keine Meldungen.
19: Gute Fahrt, Leute.

Also schöner kann kein Mittwoch losgehen, als mit dem 80er von den Hausmartins. Die Caravan of Love zieht ein. In den Mittwoch haben wir zwei richtig viele 80er. Und nach ganz viel Liebe und ba-ba-ba-ba kann auch schon ganz viel Lässigkeit nicht schaden, oder? Daryl Hall, John Oates, Out of Touch, kommt gut hoch mit Amboy 2 und richtig vielen 80ern.

Was für ein unfassbar früher, aber auch was für ein unfassbar bockstarker Ausflug in die frühen 90er. Da kam Depeche Mode, Hamburg 2, richtig viele 80er. Gleich ist die Versuchung nochmal ganz, ganz groß wieder zurück ins Bett zu gleiten mit dem geschmeidigsten 80er von Richard Marx. Kommt noch vor 5:30.

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Naja, ein paar Minütchen haben wir noch bis 17:30, ne? Bitte wieder direkt zurück ins Bett, zusammen mit dem schmusigsten 80er von Richard Marx. Right here waiting. Läuft doch. 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

0: mit Gazebo geht's lässig rein in den Mittwoch. Hamburg 2, richtig viele 80er. Jetzt bitte lässig bleiben.
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0: Ich mach gleich einfach einen 80er aus, sondern singt ihr einfach weiter, als wäre nichts passiert, wenn ihr das auch könnt. Gleich mal anmelden über die Hamburg 2 App oder über unsere Website. Aber jetzt spiele ich erstmal mit Lars aus Seevetal. Hallo Lars.
2: Ja, moin, hallo, grüß dich.
0: Lars, du bist schon auf dem Sprung, du möchtest gleich in Urlaub fahren. Wohin geht's?
2: Ja, genau. Ich mache noch ein bisschen Büroarbeit fertig und dann geht's in den Urlaub an die Ostsee.
0: Ach, guck mal. Ach, wie schön. Scharbeutz ist schön. Schöner Strand.
2: Genau.
0: Hoffentlich hält das Wetter auch, ne?
2: Hoffentlich, ja, das soll nicht halten, das soll besser werden.
0: toi, sag ich mal. Und ja, dann gucken wir mal, ob wir noch die Urlaubskasse mit 50 Euro füllen können.
2: Das wäre mega. Genau,
0: aber du musst halt singen können, ne? Hier kommt dein 80er. Achtung, du gibst alles, ja. Na? Und?
2: I do it for you.
0: Ja! Ja! Naja. Warum, was hast du für eine eigenartige Gesangsstimme? Das würde ich mir noch mal öfter anhören wollen. Lars.
2: Nee, das ist nicht schön. Ich weiß es. Aber fürs Geld, ne?
0: Aber fürs Geld macht man alles, weißt du? Viel Spaß mit 50 Euro, viel Spaß im Urlaub und jetzt obendrauf auch noch der ganze Bryan Adams Song hier ist Everything I do it for you. Nur für dich, Lars. Einen schönen Urlaub.
2: Vielen herzlichen Dank. Look

Na, hat euer Wecker auch zu früh ausgelöst, ist noch gar nicht 6. Na, aber komm, die Zeit nutzen wir nochmal, um schon mal locker aus dem Quark zu kommen. Zusammen mit dem kultigsten 80er von den Bangles, Manic Monday. Und das am Mittwoch, gewagt. 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

0: mit den Bengals schwurfen wir zusammen in den Mittwoch. Hamburg 2, richtig viele 80er. Gleich für euch diese 80er. Hier, guck mal. Mit Toto geht's gleich rein in den Mittwoch. Gleich der erste 80er. Nach 6.
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5: Jetzt haben wir 17 Grad. Ein paar Wolken am Himmel. Im Laufe des Vormittags kommt die Sonne raus. Heute klettert es auf 27 Grad. Morgen kälter. 23 Grad.
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6: Guten Morgen, ich bin Rainer Hirsch. Der Hamburger Senat will die sogenannte Domachse aufwerten, die Verbindung zwischen Alster und Elbe. Vom Jungfernstieg bis zur Speicherstadt soll eine Promenade gebaut und bestehende Straßen und Plätze dafür umgebaut werden. Rund 3 Jahre nach einem entsprechenden Urteil hat US-Präsident Trump der US-Autorin Jean Carroll etwa 4,9 Millionen Euro Entschädigung plus Zinsen gezahlt. Eine New Yorker Geschworenenjury sah es damals als erwiesen an, dass Trump die US-Autorin 1996 in einem New Yorker Nobelkaufhaus angegriffen, sexuell missbraucht und später verleumdet hatte. Spanien hat das Finale der Fußball-Weltmeisterschaft erreicht. Am Abend haben die Spanier Frankreich 2:0 geschlagen. Der Endspielgegner wird heute Abend im zweiten Halbfinale zwischen Argentinien und England ermittelt.
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7: Hey, Verkehrs-KI, was ist los auf den Straßen?
8: In der Cuxhavener Straße zwischen Vossdrift und Geutensweg 2 Kilometer Stau. Und auf der A25 Richtung Hamburg zwischen Nettelnburg und Neu-Allermühe West 1 Kilometer Stau.
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0: Ich finde es immer noch ein Skandal, dass dieses Jahr Toto schon wieder nicht im Stadtpark sind. Ne? Letztes Jahr schon nicht, gefühlt vorher jedes Jahr. Nächstes Jahr müssen sie wieder herkommen, ja, zu unserer schönsten Bühne der Stadt. Habe ich hier auf der Liste, ich sag denen nochmal Bescheid. Jetzt feiern wir aber erstmal mit Toto rein in diesen Mittwoch. Africa. Ich bin Arne Wag. Moin.
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0: Mit Madonna feiern wir schon mal Bergfest der Woche vor. Hamburg 2, richtig viele 80er. Und jetzt feiern wir schon mal auch die erste Herbstparty des Jahres vor.
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0: Es sind nur noch 87 Tage und so bummelig 14 Stunden. Endlich, dann kommt Bryan Adams nach Hamburg. 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Und wir feiern schon mal ein bisschen vor mit Somebody, Bryan hier bei Hamburg 2. Richtig viele 80er.

0: Ausflug in die späten 90er, wenn er so schön ist wie mit Robbie. Hamburg 2, gleich aber wieder mit richtig vielen 80ern. Und da feiern wir gleich den Party-80er von den Dexys. Midnight Runners, Come on, Eileen, kommt noch vor 19:30.
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kurz vor halb sieben. Nee, nicht zu früh für die erste 80er-Party des Tages. Gerade eure Kinder, die jetzt noch pennen, die freuen sich, wenn ihr das Radio schön laut aufdreht und laut mitsingt. Der Text ist einfach. Come on, Eileen, die Dexys Midnight Runners. Hier bei Hamburg 2 richtig viele 80er. Schönen guten Morgen.

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2: Guten Morgen. Pläne für neue Domachse, Femizid in Hessen, Sonne, Regen und Gewitter, maximal 27 Grad. Der Senat will die sogenannte Domachse, also die Innenstadtverbindung zwischen Alster und Elbe, aufhübschen. Dafür wurde gestern eine ganze Reihe Ideen vorgestellt. Carolina Koplin.
3: Entstehen soll mal eine Art Promenade, die an der Bergstraße startet und entlang der Brandstwiete bis zur Kornhausbrücke bei St. Annen in die Speicherstadt führt. Dafür wird der Busverkehr teils neu sortiert oder auch mal eine Fahrspur für den Autoverkehr gestrichen. Gleichzeitig sollen Geh- und Radwege neu gemacht und diverse Bäume gepflanzt werden. Auch mehr Außengastronomie soll dort entstehen und ein neuer Park am Hammerburgplatz. Bis die Ideen umgesetzt sein werden, wird es aber noch Jahre dauern, heißt es. Die Willy-Brandt-Straße bekommt übrigens nicht, wie schon mal diskutiert, einen Tunnel oder eine Brücke.
2: Nach dem gewaltsamen Tod eines 79-Jährigen in Eidelstedt hat sich ein 26-jähriger Albaner gestellt. Er soll mit dem Opfer in Streit geraten sein. Marc Elvers.
4: Bereits am Freitagabend soll es zunächst Streit in einer Gaststätte in Eidelstedt gegeben haben. Der 79-Jährige und der junge Mann sollen danach vor dem Lokal weitergestritten haben, wo die Lage dann eskalierte. Nach einem Schlag ist der 79-Jährige zu Boden gestürzt und hat sich dabei tödliche Kopfverletzungen zugezogen. Der mutmaßliche Täter flüchtete. Gestern hat er sich dann im Beisein seines Rechtsanwalts gestellt. Mittlerweile sitzt er in U-Haft.
2: Femizid auf offener Straße im hessischen Kelkheim. Dort hat ein Mann gestern Abend kurz nach 21 Uhr seine Ehefrau mit einem Messer getötet. Zeugen konnten den Mann überwältigen und bis zum Eintreffen der Polizei festhalten. Hintergründe zur Tat sind noch nicht bekannt. Heftige Unwetter haben am Abend die Region Nürnberg schwer getroffen. Nach Angaben der Feuerwehr mussten ihre Kräfte rund 1000 Mal ausrücken, um umgestürzte Bäume zu beseitigen und vollgelaufene Keller auszupumpen.
5: Die Fußball-WM.
2: Spanien steht im Finale. Am Abend haben die Spanier die Franzosen im ersten Halbfinale 2:0 geschlagen. 5 Jahre nach der Flutkatastrophe hat das Ahrtal der Opfer gedacht. Bei einer Gedenkveranstaltung mit Bundeskanzler Merz und Ministerpräsident Schnieder gestern Abend erinnerte eine Schweigeminute an die mindestens 135 Toten. Aus Bad Neuenahr-Ahrweiler, Sabine Koppers.
6: Der Marktplatz war voll, aber durch die vorhandene Bestuhlung aufgrund des Kanzlerbesuchs nicht so voll wie vorher erwartet. Merz wurde dann bei seiner Ankunft tatsächlich auch mit einzelnen Buhrufen empfangen. Er, der rheinland-pfälzische Ministerpräsident Schnieder und der Bürgermeister von Bad Neuenahr-Ahrweiler haben in ihren Reden natürlich der Opfer gedacht und sich bei den vielen freiwilligen Helfenden bedankt. Und Schnieder hat sich für das Staatsversagen vor, während und nach der Flut entschuldigt, was von den Anwesenden mit Applaus entgegengenommen wurde.
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0: Unsere Freundin Kim Wilde übrigens im November 27, also in anderthalb Jahren, da ist sie dann wieder in der großen Freiheit. Mal gucken wir mal, ob wir mitfeiern können. Da haben wir zwei richtig viele 80er. Gleich erstmal 7:15.
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0: Tick-Tack, die ersten 2 Sekunden von einem 80er spiele ich euch gleich vor. Und dann sagt ihr einfach, wie heißt denn der ganze 80er. Wenn ihr das auch könnt und 50 Euro abgreifen wollt, dann gleich mal anmelden über die Hamburg 2 App oder über unsere Website. Band aus Poppenbüttel, du kannst das, ne?
2: Hallo, ja, ich freue mich, dass es geklappt hat.
0: Ja, 2 Sekunden, ist dir nicht zu kurz?
2: Oh, ich bin gespannt. Also, es wird spannend, ja.
0: Ich höre schon, du hast überhaupt nicht geübt, oder?
2: Nee.
0: Also, ja, ja, ach Gott, das wird ja was. So, Ben, pass auf, wir verquatschen uns nicht. Hier kommen deine 2 Sekunden. Achtung. Na, das muss man aber erkennen.
2: Ja, ich glaube, das müsste Purple Rain von Prince. Purple Rain.
0: Ja! 50 Euro für dich nach Poppenbüttel, Band. Juhu! Und obendrauf auch noch der ganze 80er nur für dich. Bist du so ein seichter Typ, so ein ruhiger Typ?
2: Auch gerne mal.
0: Auch gerne mal. Du nimmst einfach alles mit. Band, viel Spaß jetzt mit Purple Rain und dem großartigen Prince hier bei Hamburg 2. Richtig viele 80er. Band, viel Spaß mit 50 Euro.
2: Danke. 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

0: kurz vor sieben.
1: Ja, naja, ist schon früh, ne? Ach, weißt du, vielleicht lassen wir uns einfach auch wieder zurück ins Bett ziehen mit dem schönsten Love 80er von Phil Collins. Ich wecke euch auch hinterher, nach den 3,5 Minuten. Garantiert verlasst euch auf mich. A groovy kind of love haben wir zwei. 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

0: mal wieder aufwachen, ne? Ich habe ja gesagt, ich wecke euch hinterher. Der Mittwoch geht los. Phil Collins eben gerade hier bei Hamburg 2. Richtig viele 80er. Und gleich für euch dieser Rambazamba 80er von den Pet Shop Boys, Suburbia. Ihr lautester 80er kommt gleich als erstes. Nach 7.
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11: Jetzt haben wir 17 Grad. Mal Sonne, mal Wolken. Heute klettert es auf 27 Grad. Morgen wird's nass. 24 Grad.
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13: Guten Morgen, ich bin Rainer Hirsch. Der Hamburger Senat will die sogenannte Domachse aufwerten, die Verbindung zwischen Alster und Elbe. Vom Jungfernstieg bis zur Speicherstadt soll eine Promenade gebaut und bestehende Straßen und Plätze dafür umgebaut werden. Rund 3 Jahre nach einem entsprechenden Urteil hat US-Präsident Trump der US-Autorin Jean Carroll etwa 4,9 Millionen Euro Entschädigung plus Zinsen gezahlt. Eine New Yorker Geschworenenjury sah es damals als erwiesen an, dass Trump die US-Autorin 1996 in einem New Yorker Nobelkaufhaus angegriffen, sexuell missbraucht und später verleumdet hatte. Spanien hat das Finale der Fußball-Weltmeisterschaft erreicht. Am Abend haben die Spanier Frankreich 2:0 geschlagen. Der Endspielgegner wird heute Abend im 2. Halbfinale zwischen Argentinien und England ermittelt.
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14: Hey, Verkehrs-KI, was ist los auf den Straßen?
15: A255, Panne am Abzweig Veddel bei der Elbinsel. Auf der A25 Richtung Hamburg zwischen Nettelnburg und Neu-Allermöhe West 1 Kilometer Stau.
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0: Wir machen gleich eine kleine Zeitreise in den Juli 88. Zu was habt ihr da so getanzt? Oder was habt ihr euch beim DJ in eurer Lieblingsdisco tausendfach gewünscht? Ihr sortiert euch mal kurz eben, ich löse gleich auf. Nach dem flottesten Patch Up Boys 80er Suburbia. Ich bin Arne Wag. Moin.
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0: mit Queen feiern wir rein in den Mittwoch. Hamburg 2, richtig viele 80er.
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0: Das ist die Hamburg 2 Chartshow. Diese Woche geht's in den Juli 88. Da war ein Song in den Charts. Hier, hört mal. Kennt ihr noch, oder?
2: Juhu!
0: Gleich so Urlaubslaune. Morikante, Jeke, Jeke. Rückt gleich ordentlich den Sommer 88 nochmal wieder zurück, ne? Und dazu ein bisschen Kylie. Das macht auch immer gute Laune. Ach ja, und auch schön hier, hör mal. Geil. Natalie Cole, Pink Cadillac, jawohl. Erlebt nochmal den Juli 1988 in Ollis 80er-Charts. 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Und hier im Radio wachen wir jetzt erstmal schön entspannt auf. Zusammen mit Johnny Hates Jazz, Shattered Dreams. 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

0: Die große Partyhymne von Gloria Gaynor. Ach, dafür hat sie natürlich das Aufstehen auch schon wieder direkt gelohnt hier. Hamburg 2, richtig viele 80er. Und gleich feiern wir den Song von Lionel Richie. Kommt noch vor 7:30.
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1: Kurz vor halb acht, gute Zeit für einen bockstarken Geburtstag. Happy Birthday an den Partysong von Lionel Richie. Dancing on the Ceiling, kennt ihr. In 13 Ländern ging er damals von 0 in die Top 10 der Charts. Kennt ihr das Musikvideo dazu? Da tanzt Lionel in einem rotierenden Raum. Und angeblich soll ihm noch nicht mal schlecht geworden sein dabei, weil er es drauf hat. Happy Birthday am 15. Juli 1986 zum ersten Mal gehört. Dancing on the Ceilings, Hamburg 2. Richtig viele 80er.

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2: Schönen guten Morgen. Neue Verbindung von Alster und Elbe. Haftbefehl nach tödlicher Schlägerei. Von Sonne bis Gewitter und 27 Grad heute. Der Senat will die sogenannte Domachse, also die Innenstadtverbindung zwischen Alster und Elbe, aufhübschen. Dafür wurde gestern eine ganze Reihe Ideen vorgestellt. Carolina Koplin.
3: Entstehen soll mal eine Art Promenade, die an der Bergstraße startet und entlang der Brandstwiete bis zur Kornhausbrücke bei St. Annen in die Speicherstadt führt. Dafür wird der Busverkehr teils neu sortiert oder auch mal eine Fahrspur für den Autoverkehr gestrichen. Gleichzeitig sollen Geh- und Radwege neu gemacht und diverse Bäume gepflanzt werden. Auch mehr Außengastronomie soll dort entstehen und ein neuer Park am Hammerburgplatz. Bis die Ideen umgesetzt sein werden, wird es aber noch Jahre dauern, heißt es. Die Willy-Brandt-Straße bekommt übrigens nicht, wie schon mal diskutiert, einen Tunnel oder eine Brücke.
2: Trotz der Krise in der Automobilindustrie hält die Gewerkschaft IG Metall Küste Deutschland als Standort weiterhin für wettbewerbsfähig. Bezirkschef Friedrich sagte zur deutschen Presseagentur, es brauche aber eine strukturelle Neuausrichtung. Die Zeiten, in denen man Autos teuer nach Asien verkaufen und die Zulieferung günstig gestalten könne, seien vorbei. Reine Sparprogramme reichten nicht aus. Es gehe vor allem um die Frage, wie bauen wir gemeinsam eigentlich das Auto der Zukunft? Nach dem gewaltsamen Tod eines 79-Jährigen in Eidelstedt hat sich ein 26-jähriger Albaner gestellt. Er soll mit dem Opfer in Streit geraten sein. Mark Elvers.
4: Bereits am Freitagabend soll es zunächst Streit in einer Gaststätte in Eidelstedt gegeben haben. Der 79-Jährige und der junge Mann sollen danach vor dem Lokal weitergestritten haben, wo die Lage dann eskalierte. Nach einem Schlag ist der 79-Jährige zu Boden gestürzt und hat sich dabei tödliche Kopfverletzungen zugezogen. Der mutmaßliche Täter flüchtete. Gestern hat er sich dann im Beisein seines Rechtsanwalts gestellt. Mittlerweile sitzt er in U-Haft.
1: Die Fußball-WM.
2: Spanien steht im Finale. Am Abend haben die Spanier die Franzosen im ersten Halbfinale 2:0 geschlagen. Der Endspielgegner wird heute Abend zwischen Argentinien und England ermittelt. 5 Jahre nach der Flutkatastrophe hat das Ahrtal der Opfer gedacht. Bei einer Gedenkveranstaltung mit Bundeskanzler Merz und Ministerpräsident Schnieder gestern Abend erinnerte eine Schweigeminute an die mindestens 135 Toten. Aus Bad Neuenahr-Ahrweiler, Sabine Koppers.
5: Der Marktplatz war voll, aber durch die vorhandene Bestuhlung aufgrund des Kanzlerbesuchs nicht so voll wie vorher erwartet. Merz wurde dann bei seiner Ankunft tatsächlich auch mit einzelnen Buhrufen empfangen. Er, der rheinland-pfälzische Ministerpräsident Schnieder und der Bürgermeister von Bad Neuenahr-Ahrweiler haben in ihren Reden natürlich der Opfer gedacht und sich bei den vielen freiwilligen Helfenden bedankt. Und Schnieder hat sich für das Staatsversagen vor, während und nach der Flut entschuldigt, was von den Anwesenden mit Applaus entgegengenommen wurde.
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0: mit Michael schwufen wir zusammen in den Mittwoch. Hamburg 2, richtig viele 80er. Gleich 7:45, Schluss mit Schwufen. Jetzt wird gesungen und zwar um Kohle.
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0: Geht eigentlich ganz einfach, ne? Ich mache einen 80er aus, ihr singt einfach weiter, als wäre nichts passiert. Wenn ihr das auch könnt und 50 Euro abgreifen wollt, dann gleich mal anmelden über die Hamburg 2 App oder über unsere Website. Hallo Nicole! Ach,
2: hallo!
0: Nicole, bist du schon eingesungen?
2: Ja, ich hoffe.
0: Du hoffst, ja. Dann gucken wir mal, ob du diesen 80er hier kennst. Achtung!
2: Ja.
0: Was schnell!
2: Ja!
0: Du hörst gar nicht wieder auf. Es gibt nur 50 Euro. Du kannst auch noch die ganze Zeit weiter singen. Viel Spaß mit der Kohle.
2: Danke.
0: Und obendrauf darfst du jetzt den ganzen Song nochmal mitsingen. Willst du dranbleiben am Telefon? Jetzt kommt der ganze 80er von den Pointer Sisters. I'm so excited. Großartig gesungen. Wirklich toll.
2: Ja, danke.
0: Willst du live am Telefon dranbleiben und weiter singen?
2: Nee. Spiel du mal lieber den Song.
0: Ja?

kurz vor acht. Ich finde, das ist ja die beste Zeit für so einen guten Flutschfinger. Ihr erinnert euch noch alle an das Eis am Stiel, oder? In den 80ern erinnere ich mich immer noch gerne daran, dass der Flutschfinger manchmal einen blauen Zeigefinger hatte. Das war ganz selten. Und immer nur mein Bruder hatte ihn übrigens. Ich glaube, ich habe den nie geschmeckt. Ich wüsste auch nicht, wonach der überhaupt geschmeckt haben soll. Naja, aber an die Werbung zum Flutschfinger, da erinnern sich immer noch alle. Like Ice in the Sunshine ist immer noch ein All-Time-Sommer-80er. Jawohl, wir feiern jetzt mit ihm rein in den Sommermittwoch bei Hamburg 2. Richtig viele 80er.

0: Eternal Sunshine. Hamburg 2, richtig viele 80er. Gleich für euch, dieser 80er hier, auch super. Unsere Freundin Stevie Nicks, Fleetwood Mac, ihr größter 80er, gleich der erste. Nach 8.
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10: Gerade 18 Grad. Die Sonne scheint. Im Laufe des Vormittags ziehen die Wolken auf. Heute steigt es auf 27 Grad. Morgen 24 Grad.
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13: Mit Rainer Hirsch. Guten Morgen. Der Verband Deutscher Reeder fordert die internationale Staatengemeinschaft mit Blick auf die anhaltenden Probleme in der Straße von Hormuz auf, die Freiheit der Schifffahrt dauerhaft wiederherzustellen und Handelsschiffe und ihre Besatzungen wirksam zu schützen. Gerade für Deutschland als Export- und Importnation sei der Schutz freier und sicherer Seewege von besonderer strategischer Bedeutung, heißt es in einer Mitteilung des Verbandes mit Sitz in Hamburg. Auf der Bahnstrecke Hamburg-Hannover gibt es heute Morgen immer noch Verspätungen und Ausfälle, sowohl im Fern- als auch im Nahverkehr. Auslöser sind Folgen eines Unwetters in Uelzen. Und bei der Fußball-Weltmeisterschaft steht Spanien als erstes Land im Finale. Die Franzosen unterlagen ihren Nachbarn gestern Abend 0:2. Der zweite Finalteilnehmer steht heute Abend nach dem Spiel England-Argentinien fest.
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14: Hey, Verkehrs-KI. Was ist los auf den Straßen?
15: Unfall auf der A1 Richtung Bremen zwischen Norderelbe und Tankstelle Stehlhorn. Auf der A1 Richtung Bremen 2 Kilometer Stau zwischen Hamburg und Maschener Kreuz. Und in der Gegenrichtung zwischen Stehlhorn und Norderelbe ebenfalls 2 Kilometer Stau.
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0: 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Vielleicht spielen wir da ja drum. Nebenbei feiern wir jetzt erstmal in den Mittwoch rein mit Fleetwood Mac. Everywhere. Ich bin Arne Wag. Moin!
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0: den Scorpions.
1: Yes.
0: Rocken wir zusammen rein in den Mittwoch. Haben wir zwei richtig viele 80er. Ja, und also eben gerade hier alle Telefone stehen nicht mehr still seitdem. Ihr habt nochmal alle nachgefragt. Ist es wirklich wahr? Gibt's hier wirklich die Tickets für Seal im Stadtpark Open Air?
2: Na klar!
0: Ist doch ein echtes Hamburg 2 Konzert. Da haben wir euch natürlich noch ein paar Tickets zurückgehalten. Denn da müsst ihr auch keinen Handstand-Überschlag für machen oder so. 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Ja, ich drücke euch die Daumen und nebenbei geht's ganz ähnlich gefühlvoll wie mit Seal im Stadtpark in den Tag. Hier ist der 80er von The Cars. Drive, Hamburg 2. 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

0: Noch im Stadtpark Open Air, ne? Das war eine große, kultige Party, habe ich gehört. Hamburg 2, richtig viele 80er und gleich feiern wir genauso kultig weiter, zusammen mit Erasure. Always kommt noch vor 8:30.
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1: Kurz vor 8:30, ich lege hier wieder diese Kassette ein in den Rekorder, drück auf Aufnahme und den Rest übernehmt einfach ihr.
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1: Einfach Bescheid sagen, welchen Song wollt ihr auf dem Tape verewigen? Klickt in die Hamburg 2 App und dann auf den WhatsApp-Button. Stefan aus Bild steht, du willst Always von Erasure. Stefan, warum unbedingt diesen Song?
2: Weil das ein Song ist, der viel zu selten und viel zu wenig wertgeschätzt. Der wird viel zu selten gespielt.
1: Ja, da gebe ich dir aber recht. Deswegen kommt er jetzt hier direkt im Radio und auch rauf aufs 80er Mixtape Erasure. 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Richtig viele 80er.

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2: Guten Morgen. Deutsche Reedereien in Sorge. Femizid in Hessen. Von Sonne bis Gewitter, maximal 27 Grad. Der Verband Deutscher Reeder mit Sitz hier in Hamburg schlägt Alarm wegen der Straße von Hormus. Demnach sitzen wegen des USA-Iran-Konflikts nach wie vor 20 Schiffe und 400 Seeleute mit deutschem Bezug fest. Mark Elvers.
3: Das Problem beschränkt sich laut VDR nicht nur auf die Straße von Hormus. Es gäbe auch Bedrohungen im Roten Meer, im Schwarzen Meer, in der Taiwanstraße, dem Südchinesischen Meer und der Nord- und Ostsee, heißt es. Aus Verbandssicht droht die Gefahr, dass der internationale Seehandel dauerhaft als Druckmittel für geopolitische Machtpolitik normalisiert wird. Um Menschen und Lieferketten zu schützen, fordert der VDR die internationale Staatengemeinschaft auf, alles Notwendige zu tun, um die Freiheit der Schifffahrt dauerhaft wiederherzustellen und für die Einhaltung des Seerechts zu sorgen.
2: Unterdessen haben die USA ihre Blockade von iranischen Häfen wieder aufgenommen. Korrespondentin Tina Eck.
4: Seeblockade, Angriffswellen, iranische Vergeltungsschläge und steigende Ölpreise. Der Konflikt eskaliert. In einem TV-Interview drohte Trump erneut mit der Bombardierung von Brücken und Kraftwerken im Iran nächste Woche. Zunächst sollen die massiven Angriffe auf Irans militärische Infrastruktur weitergehen. So lange, bis ich sage, dass es reicht, sagte Trump dem TV-Sender Fox.
2: Femizid auf offener Straße im hessischen Kelkheim. Da hat ein Mann gestern Abend kurz nach 21 Uhr seine Ehefrau mit einem Messer getötet. Zeugen konnten den Mann überwältigen und bis zum Eintreffen der Polizei festhalten. Hintergründe zur Tat sind noch nicht bekannt. Seelsorger kümmerten sich um Augenzeugen.
5: Die Fußball-WM.
2: Die Spanier haben durch einen 2:0-Sieg über die Franzosen im ersten Halbfinale das Endspiel erreicht. Das zweite Halbfinale bestreiten heute Abend England und Argentinien. Der Senat will die sogenannte Domachse, also die Innenstadtverbindung zwischen Alster und Elbe, aufhübschen. Dafür wurde gestern eine ganze Reihe Ideen vorgestellt. Carolina Koplin.
6: Entstehen soll mal eine Art Promenade, die an der Bergstraße startet und entlang der Brandst-Tweete bis zur Kornhausbrücke bei St. Annen in die Speicherstadt führt. Dafür wird der Busverkehr teils neu sortiert und auch mal eine Fahrspur für den Autoverkehr gestrichen. Gleichzeitig sollen Geh- und Radwege neu gemacht und diverse Bäume gepflanzt werden. Auch mehr Außengastronomie soll dort entstehen und ein neuer Park am Hammerburgplatz, so Oberbaudirektor Franz Josef Höhing.
7: Das ist der größte grüne Raum zukünftig in der Hamburger Innenstadt.
6: Bis die Ideen umgesetzt sein werden, wird es aber noch Jahre dauern, heißt es. Die Willy-Brandt-Straße bekommt übrigens nicht, wie schon mal diskutiert, einen Tunnel oder eine Brücke, so Verkehrssenator Agnes Tjax.
8: Die müssen sie ganz normal kreuzen, aber ich sag mal, da ist man auch schnell drüber hinweg.
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0: wie schön.
1: Ganz entspannt reingeschwuft in den Mittwoch mit Phil Collins. Hamburg 2, richtig viele 80er. Gleich 8:45.
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1: Es geht um die ersten 2 Sekunden von einem 80er. Ich spiele ich euch gleich vor und dann sagt ihr einfach, wie heißt denn der Song? Thomas aus Bielefeld. Hallo Thomas.
3: Ja, hallo Anne.
1: So weit südlich hört man uns auch, ja?
3: Ja, doch. Im Moment bin ich in Schottland.
1: Man kann uns überall hören, das ist doch großartig. Da hörst du uns wahrscheinlich nicht über die 95.0, sondern über die Hamburg 2 App.
3: Genau, ist richtig.
1: Thomas, du hast schon mal jetzt alles richtig gemacht, aber jetzt gucken wir nochmal, ob du die 2 Sekunden noch errätst, ja?
3: Ich versuch's.
1: Achtung!
3: Ja, ich kenne die Melodie, also... John Parr ist das.
1: So. Und jetzt, wie heißt der Song?
3: Ich muss passen.
1: Du gibst auf. Ach nein, wie schade. Es ist natürlich Man in Motion. St. Elmo's Fire. Ach, weißt du, aber da muss man erstmal drauf kommen, ne?
3: Aber da war doch irgendwo eine Blockade. Weiter ging es leider nicht.
1: Ich wünsche dir noch eine schöne Zeit in Schottland. Hör uns schön immer weiter. Und für dich jetzt hier der ganze 80er. John Parr, Man in Motion, St. Elmo's Fire. Dir noch einen schönen Tag.
3: Ja, dir auch. Tschüss.

So, kurz vor neun, na, die nächsten vier Minuten, die genießen wir mal. Einfach nur wir und der schönste 80er von unserem unvergessenen Freund Patrick Swayze. She's like the wind. Sag ich ja, schön. Hamburg 2, richtig viele 80er.

0: So kann doch Mittwoch auch mal anfangen. Mit Patrick Swayze, schönsten 80er, Hamburg 2, richtig viele 80er. Gleich für euch diese 80er hier. Ja. Gleich mischt John Bon Jovi hier ordentlich auf. You give love a bad name, gleich der erste 80er nach 9.
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11: Jetzt haben wir 20 Grad. Mal Sonne, mal Wolken. Heute steigt es auf 27 Grad. Morgen kälter, 24 Grad.
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13: Mit Rainer Hirsch. Guten Morgen. Der Verband Deutscher Reeder fordert die internationale Staatengemeinschaft mit Blick auf die anhaltenden Probleme in der Straße von Hormus auf, die Freiheit der Schifffahrt dauerhaft wiederherzustellen und Handelsschiffe und ihre Besatzung wirksam zu schützen. Gerade für Deutschland als Export- und Importnation sei der Schutz freier und sicherer Seewege von besonderer strategischer Bedeutung, heißt es in einer Mitteilung des Verbandes mit Sitz in Hamburg. Auf der Bahnstrecke Hamburg-Hannover gibt es heute Morgen immer noch Verspätungen und Ausfälle, sowohl im Fern- als auch im Nahverkehr. Auslöser sind Folgen eines Unwetters in Uelzen. Und bei der Fußball-Weltmeisterschaft steht Spanien als erstes Land im Finale. Die Franzosen unterlagen ihren Nachbarn gestern Abend 0:2. Der zweite Finalteilnehmer steht heute Abend nach dem Spiel England-Argentinien fest.
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14: Hey, Verkehrs-KI. Was ist los auf den Straßen?
15: Auf der A1 Richtung Bremen 3 Kilometer Stau zwischen Harburg und Horster Dreieck. Auf der A7 Richtung Flensburg 2 Kilometer Stau zwischen Waltershof und Othmarschen. Und auf der A1 Richtung Lübeck 3 Kilometer Stau zwischen Stillhorn und Norderelbbrücke.
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0: Es geht doch wohl gut los mit dem Mittwoch, oder? Willkommen in der Wochenmitte. Nur noch 2 Tage und den kleinen Rest von heute. Zack, schon ist Wochenende. Feiern wir auch schon mal direkt los. Und zwar schön rockig, so wie wir das lieben. You give love a bad name. Bon Jovi. Und ich bin Arne Waag. Moin.
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Vitold. In Down Under sind sie jetzt übrigens schon im Feierabend. Ne? Da ist jetzt schon kurz nach 5 Uhr nachmittags. Also das wäre auch wieder so ein Grund für mich, nach Australien zu ziehen. Der Tag geht los direkt mit Feierabend. Ach, denke ich nochmal drüber nach. Men at Work hier bei Hamburg 2, richtig viele 80er. Und wir feiern gnadenlos weiter durch den Mittwochmorgen zusammen mit Human League und ihrem größten 80er. Human. Kommt gut rein in den Tag mit Hamburg 2 und richtig vielen 80ern.

0: Ach ja, damit ging alles los. Eine Weltkarriere. 1978, Toto, Hold the Line. Nichts an Klasse verloren. Hamburg 2, gleich wieder mit richtig vielen 80ern. Und was für einer von Freddy und seinen Jungs, Queen, It's a Hard Life, kommt noch vor 9:30.
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1: Kurz vor 9:30, mir fällt gerade nochmal auf, am Sonntag hat ja einer der größten Geburtstag. Nein, es ist der zweitgrößte der 80er, direkt nach Freddie Mercury. Und dann kann es ja nur Brian May sein, ein bockstarker Typ. Und wie sagte er letztens noch, seitdem sein Bandkollege Freddie nicht mehr da ist, denkt er jeden Tag, was würde Freddie jetzt tun? Hier ist die ganze Band, Queen. It's a hard life. 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Richtig viele 80er. I know.

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2: Ja, guten Morgen. Deutsche Reedereien in Sorge. Angriff mit Auto in Billstedt. Sonne, Regen und Gewitter. 27 Grad maximal. Der Verband Deutscher Reeder mit Sitz hier in Hamburg schlägt Alarm wegen der Straße von Hormus. Demnach sitzen wegen des USA-Iran-Kriegs nach wie vor 20 Schiffe und 400 Seeleute mit deutschem Bezug fest. Mark Elvers.
3: Das Problem beschränkt sich laut VDR nicht nur auf die Straße von Hormus. Es gäbe auch Bedrohungen im Roten Meer, im Schwarzen Meer, in der Taiwanstraße, dem Südchinesischen Meer und der Nord- und Ostsee, heißt es. Aus Verbandssicht droht die Gefahr, dass der internationale Seehandel dauerhaft als Druckmittel für geopolitische Machtpolitik normalisiert wird. Um Menschen und Lieferketten zu schützen, fordert der VDR die internationale Staatengemeinschaft auf, alles Notwendige zu tun, um die Freiheit der Schifffahrt dauerhaft wiederherzustellen und für die Einhaltung des Seerechts zu sorgen.
2: Ein Mann hat gestern Abend in Billstedt mit seinem Sprinter mehrfach den Golf einer Frau gerammt. Warum, ist noch unklar. Carolina Koplin.
4: Gegen 19.10 Uhr soll der 49-Jährige in der Merkenstraße mit seinem Sprinter vor dem Golf gestanden und dann mit Schwung zurückgesetzt haben. Laut Polizei rammte er den Wagen insgesamt dreimal. Die 56-jährige Frau flüchtete schließlich aus dem Wagen. Sie ist leicht verletzt. Der Mann fuhr weiter. Die Polizei konnte ihn aber noch gestern Abend in Bad Doberan im Kreis Rostock vorläufig festnehmen.
2: Bei einem Feuer in einer Schweinemastanlage in Coswig in Sachsen-Anhalt sind ersten Schätzungen zufolge rund 20.000 Schweine gestorben. Wie es zu dem Feuer kam, ist derzeit unklar. Die Polizei spricht von einem Schaden von rund 9 Millionen Euro. Heftige Unwetter haben die Region Nürnberg am Abend schwer getroffen. Rund 1000 Mal musste die Feuerwehr in Nürnberg, Fürth und Erlangen ausrücken. Uli Reitinger.
5: Die ganze Nacht sind die Rettungskräfte im Dauereinsatz, pumpen vollgelaufene Keller leer oder räumen umgestürzte Bäume zur Seite. Auch Autos und Gebäude werden von Bäumen getroffen, mehrere Menschen eingeklemmt. An einer Grundschule im Landkreis Nürnberger Land fällt der Präsenzunterricht heute wegen umgestürzter Bäume und herabfallender Äste aus.
2: Der Senat will die sogenannte Domachse, also die Innenstadtverbindung zwischen Alster und Elbe, aufhübschen. Dafür wurde gestern eine ganze Reihe Ideen vorgestellt. Carolina Koplin.
4: Entstehen soll mal eine Art Promenade, die an der Bergstraße startet und entlang der Branst-Tweete bis zur Kornhausbrücke bei St. Annen in die Speicherstadt führt. Dafür wird der Busverkehr teils neu sortiert und auch mal eine Fahrspur für den Autoverkehr gestrichen. Gleichzeitig sollen Geh- und Radwege neu gemacht und diverse Bäume gepflanzt werden. Auch mehr Außengastronomie soll dort entstehen und ein neuer Park am Hammerburgplatz, so Oberbaudirektor Franz Josef Höhing.
6: Das ist der größte grüne Raum zukünftig in der Hamburger Innenstadt.
4: Bis die Ideen umgesetzt sein werden, wird es aber noch Jahre dauern, heißt es. Die Willy-Brandt-Straße bekommt übrigens nicht, wie schon mal diskutiert, einen Tunnel oder eine Brücke, so Verkehrssenator Agnes Tjax.
7: Die müssen sie ganz normal kreuzen, aber ich sag mal, da ist man auch schnell drüber hinweg.
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0: mit Spandau Ballet schwufen wir ganz entspannt in den Mittwoch. Hamburg 2, richtig viele 80er.
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0: Wir suchen ja gerade euren absoluten Lieblingssong von Duran Duran, die britische Superband. Noch bis Freitag in einer Woche habt ihr Zeit, eure Stimme zu verteilen. Zum Beispiel an Ordinary World. Kennt ihr, ne? Oder wie wäre es mit dem Soundtrack für James Bond? Ihr habt es in der Hand. Gleich mal rein in die Hamburg 2 App oder auf unsere Website. Mit Glück gewinnt ihr sogar noch einen 100 € Wunschgutschein. Naja, ihr könnt natürlich auch ihren größten Song wählen. Kennen alle auch und können auch alle mitsingen. Ich sag nur Wild Boys, Duran Duran hier bei Hamburg 2. Richtig viele 80er. Boah!

Kurz vor 10, ja, ist auch schon wieder ein Monat her, dass Foreigner mit uns im Stadtpark ihren 50. gefeiert haben. Und da habe ich gleich eine gute Nachricht hinten dran. Ihren 51. feiern sie auch wieder mit uns in der Barclays Arena. Gibt schon Tickets, flott ran da. Nebenbei feiern wir aber auch schon mal ein bisschen vor. Ihr schönster Love 80er, hier ist Foreigner bei Hamburg 2. Richtig viele 80er.

0: Ab mit Foreigner geht so ein Mittwochtag ganz besonders gut los, oder? Hamburg 2, richtig viele 80er gleich für euch. Diese 80er, guck mal, wir nehmen wieder an Fahrt auf und tanzen gleich rein in den Mittwoch mit unserer Freundin Irene Cara. Hey, gleich der erste 80er nach 10.
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12: Jetzt haben wir 22 Grad. Hier und da viele Wolken. Im Laufe des Mittags lockert es auf. Heute steigt es auf 27 Grad. Morgen 23 Grad.
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15: Mit Rainer Hirsch. Guten Tag. Moja bietet ausgewählten Kunden ab heute Fahrten mit selbstfahrenden Elektrokleinbussen in Wandsbek, Barmbek und Winterhude an. Ein sogenannter Sicherheitsfahrer sitzt aber noch mit dabei. Bei einer deutsch-niederländischen Razzia gegen Drogenlabore hat die Polizei mehrere Verdächtige festgenommen. 3 mit Haftbefehl gesuchte Verdächtige wurden festgenommen und darüber hinaus noch mehrere weitere, die vor Ort angetroffen wurden, so ein Polizeisprecher. Bei einem Feuer in einer Schweinemastanlage in Coswig in Sachsen-Anhalt sind ersten Schätzungen zufolge rund 20.000 Schweine gestorben. Wie es zu dem Feuer kam, ist derzeit unklar. Die Polizei spricht von einem Schaden von rund 9 Millionen Euro.
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17: Hey, Verkehrs-KI. Was ist los auf den Straßen?
18: Auf der A7 Richtung Flensburg 4 Kilometer Stau zwischen Weitershof und Othmarschen. Auf der A1 Richtung Bremen staut es sich 3 Kilometer zwischen Harburg und Horster Dreieck. Und auf der A1 Richtung Lübeck 1 Kilometer Stau zwischen Stillhorn und Norderelbe.
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0: Ach, wie super. Kurz nach 10 und wir senden noch. Juhu. Na, dann nutzen wir das doch auch gleich mal aus und feiern schon mal das Konzert aller Konzerte im Herbst vor. Welcher große Star kommt, könnt ihr mal kurz eben überlegen. Wer muss denn mal dringend hier wieder vorbeikommen? Ich löse gleich auf nach Irene Cara und Fame. Ich bin Arne Waag. Moin.
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0: Wir schwufen rein ins Bergfest der Woche mit Affidavit Words hier bei Hamburg 2. Richtig viele 80er. Und jetzt feiern wir schon mal die erste Herbstparty des Jahres vor.
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0: Sind nur noch 87 Tage und so bummelig 10 Stunden endlich. Dann kommt Bryan Adams nach Hamburg. 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Und wir feiern auch schon mal los mit seinem flottesten 80er. Hier ist Run to You, Bryan, hier bei Hamburg 2. Richtig viele 80er.

0: Ach, was für ein geschmeidiger Ausflug in die 90er mit Madonna. Hamburg 2 gleich aber wieder mit richtig vielen 80ern. Freut euch auf den 80er von Jocelyn Brown. Doch, die kennt ihr. Bleibt dran, kommt noch vor 10:30.
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0: 2.
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2: Kurz vor 10:30.
0: Euer Song fürs 80er Mixtape von Hamburg 2.
2: Einfach Bescheid sagen, welchen 80er wollt ihr auf dem Tape verewigen. Klickt in die Hamburg 2 App und dann auf den WhatsApp-Button. Nicole aus Eimsbüttel will den Welt-80er von Jocelyn Brown. Warum den unbedingt, Nicole?
3: Weil der Song ist, wenn der anfängt, war ich sofort auf der Tanzfläche.
2: Na, dann gucken wir mal, ob die Tanzfläche frei ist. Rauf da, hier ist dein Lieblings-80er von Jocelyn Brown. Somebody Else Guy. Hier ist Hamburg 2. Richtig viele 80er.

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2: Schönen guten Tag. Autonome Kleinbusse fahren in Hamburg. Angriff mit Auto in Billstedt. Sonne, Regen, Gewitter bis zu 27 Grad. Ab heute bietet Moja bei uns in Hamburg Fahrten mit selbstfahrenden Elektrokleinbussen an. Marc Elvers.
3: Buchen können die Fahrten ausgewählte vorab registrierte Hamburger über die Moja-App. Schon bald soll das auch über die HVV-Switch-App gehen. In der aktuellen Testphase sind bis zu 10 Busse vorerst in Teilen von Winterhude, Barmbek und Wandsbek unterwegs. Interessierte können sich in der Moja-App anmelden und auf eine Warteliste setzen lassen. Die Busse fahren zwar selbst, ein Sicherheitsfahrer ist aber immer mit im Fahrzeug. Die Fahrten sind in der Testphase kostenfrei.
2: In Billstedt hat ein Mann gestern Abend mit seinem Sprinter mehrfach den Golf einer Frau gerammt. Der Grund ist noch unklar. Carolina Koplin.
4: Gegen 19.10 Uhr soll der 49-Jährige in der Merkenstraße mit seinem Sprinter vor dem Golf gestanden und dann mit Schwung zurückgesetzt haben. Laut Polizei rammte er den Wagen insgesamt dreimal. Die 56-jährige Frau flüchtete schließlich aus dem Wagen. Sie ist leicht verletzt. Der Mann fuhr weiter. Die Polizei konnte ihn aber noch gestern Abend in Bad Doberan im Kreis Rostock vorläufig festnehmen.
2: Trotz der jüngsten Reformbeschlüsse sehen viele Menschen die Bundesregierung nicht auf einem gestärkten Kurs. In einer YouGov-Umfrage für die deutsche Presse Agentur sagen 47% der Befragten, Schwarz-Rot gehe geschwächt in die Sommerpause. Heute Mittag wird Kanzler Merz vielleicht auch dazu was sagen bei der Sommerpressekonferenz. Soita Sowali.
5: Der Eindruck zieht sich sogar durch die eigenen Reihen. Auch bei Anhängern von Union und SPD sagen deutlich mehr Menschen, die Regierung steht schwächer da als vorher. Und das, obwohl Schwarz-Rot in der letzten Zeit einiges auf den Weg gebracht hat, unter anderem bei Gesundheit und Heizen. Weitere Reformen bei Rente, Steuern und Arbeit sollen ja noch folgen.
2: Der Verband Deutscher Reeder mit Sitz hier in Hamburg schlägt Alarm wegen der Straße von Hormus. Demnach sitzen wegen des USA-Iran-Kriegs nach wie vor 20 Schiffe und 400 Seeleute mit deutschem Bezug fest. Marc Elvers.
3: Das Problem beschränkt sich laut VDR nicht nur auf die Straße von Hormus. Es gäbe auch Bedrohungen im Roten Meer, im Schwarzen Meer, in der Taiwanstraße, dem Südchinesischen Meer und der Nord- und Ostsee, heißt es. Aus Verbandssicht droht die Gefahr, dass der internationale Seehandel dauerhaft als Druckmittel für geopolitische Machtpolitik normalisiert wird. Um Menschen und Lieferketten zu schützen, fordert der VDR die internationale Staatengemeinschaft auf, alles Notwendige zu tun, um die Freiheit der Schifffahrt dauerhaft wiederherzustellen und für die Einhaltung des Seerechts zu sorgen.
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0: Mit dem lässigen Synthi-Sound von Depeche Mode geht's durch den Mittwochvormittag. Hamburg 2, richtig viele 80er, gleich Viertel vor 11.
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0: Spiele ich heute mit Enrico aus Elmsbüttel. Moin Enrico.
2: Moin Arne.
0: Wir haben schon ein paar Mal miteinander telefoniert hier und gespielt. Kannst du noch mal kurz eben die Spielregeln erklären vom Intro-Raten? Du kennst die.
2: Ja, ich muss das Intro eines Songs erkennen. Hm. Und wenn es gut läuft, Da gibt's einen Fuffi.
0: Ja, muss man gar nicht sagen. Bewerbt euch auch nochmal schnell eben über die Hamburg 2 App oder über unsere Website. Hat Enrico auch so gemacht. Und schon ist er dran. Du bist vorbereitet?
2: Jo.
0: Ja. Hast du immer gewonnen oder auch mal verloren?
2: Ersteres.
0: Ja, natürlich. Also ein Gewinnertyp, Enrico. Das habe ich sofort gewusst. Mal gucken, ob das weitergeht. Hier kommt ein 80er. Oh Gott, und dann auch noch so was Leichtes.
2: Your Sexy Thing.
0: Yeah! Ja, das passt natürlich zu dir.
2: Der Song passt zu dir, Arne.
0: Das, ach, komm, hör auf. Wenn du irgendwo reinkommst in einem Spüttel, dann geht doch sofort hier Hot Chocolate, Your Sexy Thing an, oder?
2: Ich hau Mann oder Frau auf mich zu.
0: Yeah. Enrico, viel Spaß mit 50 Euro. Und obendrauf gibt's auch noch den ganzen 80er. Nur für dich, Enrico. Mach das Radio schön laut, wissen alle sofort. Ist nur für Enrico aus Eimsbüttel. Hier ist Your Sexy Thing, Hot Chocolate. Dir einen schönen Tag.
2: Danke.

kurz vor 11. Gute Zeit. Heute feiert einer der Revolutions-80er Geburtstag. Heute im Jahr 1988. Da hörten alle Tracy Chapman an der Gitarre. Alle waren sofort schockverliebt. Talking about a revolution. Happy Birthday an diesem bockstarken 80er. Hier ist Hamburg 2. 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

0: aktuell Talking About a Revolution, Tracy Chapman hier bei Hamburg 2. Richtig viele 80er gleich für euch. Diese 80er. Kurz vor Mittag kommen wir noch in so eine Fummellaune mit Samantha Fox. Touch Me, gleich der erste 80er nach 11.
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13: Jetzt haben wir 22 Grad. Hier und da viele Wolken. Im Laufe des Mittags lockert es auf. Heute steigt es auf 27 Grad. Morgen 23 Grad.
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16: Mit Rainer Hirsch. Guten Tag. Moja bietet ausgewählten Kunden ab heute Fahrten mit selbstfahrenden Elektrokleinbussen in Wandsbek, Barmbek und Winterhude an. Ein sogenannter Sicherheitsfahrer sitzt aber noch mit dabei. Bei einer deutsch-niederländischen Razzia gegen Drogenlabore hat die Polizei mehrere Verdächtige festgenommen. Drei mit Haftbefehl gesuchte Verdächtige wurden festgenommen und darüber hinaus noch mehrere weitere, die vor Ort angetroffen wurden, so ein Polizeisprecher. Bei einem Feuer in einer Schweinemastanlage in Coswig in Sachsen-Anhalt sind ersten Schätzungen zufolge rund 20.000 Schweine gestorben. Wie es zu dem Feuer kam, ist derzeit unklar. Die Polizei spricht von einem Schaden von rund 9 Millionen Euro.
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17: Hey, Verkehrs-KI. Was ist los auf den Straßen?
18: Auf der A7 Richtung Flensburg 4 Kilometer Stau zwischen Waltershof und Othmarschen. Auf der A1 Richtung Bremen staut es sich 3 Kilometer zwischen Harburg und Horster Dreieck. Und auf der A1 Richtung Lübeck 1 Kilometer Stau zwischen Stillhorn und Norderelbe.
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0: Noch eine Stunde haben wir noch bis Mittag. Tja, was machen? Also von mir aus auch arbeiten, aber oder eine Runde rumgrabbeln. Aber bitte vorher die Lieblingskollegin oder den Lieblingskollegen fragen. Touch Me, der Fummel 80er läuft dazu von Samantha Fox. Ich bin Arne Waag. Fröhlichen Fummelvormittag.
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Mit den Pet Shop Boys geht's rein in den Mittwochvormittag. Hamburg 2, richtig viele 80er. Gleich Viertel nach elf. Ich finde, das ist eine ganz gute Zeit für einen bockstarken Geburtstag. Happy Birthday an den Party-Song von Lionel Richie. Dancing on the Ceiling. In 13 Ländern ging er sofort von Null in die Top 10 der Charts. Kennt ihr das Musikvideo dazu? Da tanzt Lionel in einem rotierenden Raum. Und angeblich soll ihm da nicht mal schlecht bei geworden sein, weil er es einfach drauf hat. Happy Birthday am 15. Juli 1986 zum ersten Mal gehört. Dancing on the Ceiling. Unser Freund Lionel Richie hier bei Hamburg 2. 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

0: Ach, unsere liebe Freundin Debbie Harry mit ihren Blondie-Jungs. Hamburg 2, richtig viele 80er. Gleich einer der bockstärksten 80er von The Cure. Nee, nicht Friday I'm in Love. Der andere kommt noch vor 11:30.
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kurz vor 23:30, gute Zeit für den 80er von The Cure, den wir schon lange nicht mehr gehört haben. Diesmal nicht die Hommage an den Freitag, Friday I'm in Love, nee, die Hommage von Robert Smith an den Roman von Patrick White. Genauso heißt er, The Love Cats. Radio schön laut, hier ist Hamburg 2, richtig viele 80er.

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2: Schönen guten Tag. Autonome Kleinbusse in Hamburg. Große Razzia gegen Drogenlabore. Sonne, Regen und Gewitter und bis zu 27 Grad. Ab heute bietet Moja in 3 Hamburger Stadtteilen Fahrten mit selbstfahrenden Elektro-Kleinbussen an. Aber noch nicht für jedermann. Marc Elvers.
3: Buchen können die Fahrten ausgewählte vorab registrierte Hamburger über die Moja-App. Schon bald soll das auch über die HVV-Switch-App gehen. In der aktuellen Testphase sind bis zu 10 Busse vorerst in Teilen von Winterhude, Barmbek und Wandsbek unterwegs. Interessierte können sich in der Moja-App anmelden und auf eine Warteliste setzen lassen. Die Busse fahren zwar selbst, ein Sicherheitsfahrer ist aber immer mit im Fahrzeug. Die Fahrten sind in der Testphase kostenfrei.
2: Heute Morgen hat es eine länderübergreifende Razzia im Kampf gegen den illegalen Handel mit Amphetaminen gegeben. Ermittelt wird gegen 9 deutsche und niederländische Verdächtige. Carolina Koplin.
4: Ihnen wird vorgeworfen, Grundstoffe für die illegale Herstellung von Amphetamin im Tonnenbereich beschafft und mehrere Labore betrieben zu haben. Durchsucht wurden jetzt Wohnungen und mögliche Produktionsstätten. Darunter 2 Lagerhallen in den nordrhein-westfälischen Ortschaften Kaldenkirchen und Niederkrüchten im Kreis Viersen an der niederländischen Grenze. Unterstützt wurden die Ermittlungen unter anderem von Europol.
2: Ja, und bei den gestrigen Razzien in der Justizvollzugsanstalt Rheinbach bei Bonn und in mehreren Wohnungen in Nordrhein-Westfalen und Rheinland-Pfalz hat die Polizei unter anderem Kokain und auch Amphetamine gefunden. 8 Gefängnismitarbeiter wurden suspendiert und haben von der Gefängnisleitung Hausverbot bekommen. Nach Informationen der Deutschen Presseagentur wurden in der JVA vor allem Daten gesichert. In den Wohnungen wurden neben Drogen auch Computer, Handys und eine Pistole und Munition beschlagnahmt. Und auf der Bahnstrecke Hamburg-Hannover gibt's immer noch größere Verspätungen und auch Ausfälle, und zwar sowohl im Fern- als auch im Nahverkehr. Auslöser sind da immer noch die Folgen des Unwetters von gestern in Uelzen. Der Verband Deutscher Reeder mit Sitz hier in Hamburg schlägt Alarm wegen der Straße von Hormus. Demnach sitzen wegen des USA-Iran-Kriegs nach wie vor 20 Schiffe und 400 Seeleute mit deutschem Bezug fest. Marc Elvers.
3: Das Problem beschränkt sich laut VDR nicht nur auf die Straße von Hormus. Es gäbe auch Bedrohungen im Roten Meer, im Schwarzen Meer, in der Taiwanstraße, dem Südchinesischen Meer und der Nord- und Ostsee, heißt es. Aus Verbandssicht droht die Gefahr, dass der internationale Seehandel dauerhaft als Druckmittel für geopolitische Machtpolitik normalisiert wird. Um Menschen und Lieferketten zu schützen, fordert der VDR die internationale Staatengemeinschaft auf, alles Notwendige zu tun, um die Freiheit der Schifffahrt dauerhaft wiederherzustellen und für die Einhaltung des Seerechts zu sorgen.
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0: Marius, sein schönster Kulthit, weil ich dich liebe. Hamburg 2, richtig viele 80er, ist auch gleich schon 11:45.
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0: Ich mache hier gleich einfach einen 80er aus und dann singt ihr einfach weiter, als wäre nichts passiert. Wenn ihr das auch könnt, gleich mal anmelden über die Hamburg 2 App oder über unsere Website. Geht um 50 Euro, aber jetzt für Silke aus Altona. Hallo.
2: Hallo.
0: Du hast mich eben kurz vorher nochmal gefragt, ob ich dir nochmal die Spielregeln erklären kann. Die sind jetzt hiermit erklärt.
2: Ich singe den Song einfach weiter.
0: Du singst den Song einfach weiter, bis ich sage, kannst aufhören. Wollen wir es so machen?
2: Genau, so machen wir es.
0: Silke, hier kommt dein 80er. Achtung!
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0: 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Und Silke!
2: Hold me now, don't cry, don't say what you
0: yeah. Och Gott, ich möchte dich fast fragen, ob du den ganzen Song jetzt nochmal singen willst.
2: Können wir machen.
0: Viel Spaß mit 50 Euro, das können wir machen. Und schon geht's los hier, weißt du, im Hintergrund singt Johnny Logan zusammen mit Silke aus Altona. Dir noch einen schönen Tag und wir hören dich dann jetzt hier bei dem ganzen Song.
2: Wenn du willst.
0: Ja. Komm. Lassen wir erstmal Johnny Logan ran, der ist da routiniert. Aber du hast auch schön gesungen, also da kann man nichts sagen.

kurz vor 12. Na, bevor Vanessa hier gleich das Bergfest der Woche übernimmt, schwufen wir ganz sanft schon mal in Richtung Kantine mit den Bangles. Eternal Flame, Hamburg 2. Richtig viele 80er.

0: Mit den Bengals geht's los mit der MM der Mittwochs-Mittagspause. Hamburg 2, richtig viele 80er. Gleich für euch diese 80er. Und die Kylie und der Jason gleich Especially for You hat Vanessa gleich für euch. Und ich wünsche euch noch einen zauberhaften Restmittwoch. Tschüss, bis morgen, sagt Arne Wag.
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11: Jetzt haben wir 24 Grad. Mal Sonne, mal Wolken. Heute klettert es auf 27 Grad. In der Nacht geht's runter auf 18 Grad. Morgen auch etwa 23 Grad.
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13: Mit Rainer Hirsch. Guten Tag. Moja bietet ausgewählten Kunden ab heute Fahrten mit selbstfahrenden Elektrokleinbussen in Wandsbek, Barmbek und Winterhude an. Ein sogenannter Sicherheitsfahrer sitzt aber noch mit dabei. Bei einer deutsch-niederländischen Razzia gegen Drogenlabore hat die Polizei mehrere Verdächtige festgenommen. Drei mit Haftbefehl gesuchte Verdächtige wurden festgenommen und darüber hinaus noch mehrere weitere, die vor Ort angetroffen wurden, so ein Polizeisprecher. Bei einem Feuer in einer Schweinemastanlage in Coswig in Sachsen-Anhalt sind ersten Schätzungen zufolge rund 20.000 Schweine gestorben. Wie es zu dem Feuer kam, ist derzeit unklar. Die Polizei spricht von einem Schaden von rund 9 Millionen Euro.
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14: Hey, Verkehrs-KI. Was ist los auf den Straßen?
7: Hindernis auf der A1 Richtung Lübeck zwischen Billstedt und Ühlendorf. Auf der A1 Richtung Hamburg, Stau zwischen Billstedt und Norderelde, 5 Kilometer. Und auf der A7 Richtung Flensburg, Stau zwischen Waltershof und Othmarschen, 4 Kilometer.
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16: 11 Stunden und 11 Minuten. Länger hatten sie nicht Zeit, um den Rekord aufzustellen. Aber wer war's? Die eine Musikfrage zum Miträtseln gibt es gleich. Kylie Minogue und Jason Donovan. Für dieses schöne, heile Weltgefühl gibt's jetzt an eurem Mittwoch. Especially for you. Ich bin Vanessa Rimkus.
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0: go west, we close our eyes bei Hamburg 2 schon Mittwoch.
1: Jetzt, wer war's?
0: Das könnten tatsächlich beide sein. Hier lernt man noch was. Die eine Musikfrage, zwei Antwortmöglichkeiten gebe ich vor und ihr rätselt einfach mal mit. Achtung. Welche Band schaffte es 1991 mit 4 Konzerten in 11 Stunden und 11 Minuten ins Guinness Buch der Rekorde? Waren das Status Quo? Bon Jovi. Wer war's? Zuzutrauen ist es beiden, ne? 4 Konzerte in 4 verschiedenen Locations. 11 Stunden und 11 Minuten haben sie dafür gebraucht. Wer war's? Es waren Status Quo. Die haben sich in Birmingham, in Glasgow, in Sheffield und London hintereinander in eure Herzen gerockt und damit auch ins Guinness-Buch der Rekorde und jetzt auch wieder in eure Ohren. Hier sind sie, Status Quo bei Hamburg 2.

0: psychedelisch, ne? Genesis, Follow You, Follow Me. Ganz entspannten Mittwochnachmittag hier mit Hamburg 2. Richtig vielen 80ern. Bryan Adams kommt gleich und der hat mal gleich den ganzen Zaun auf Australien fallen lassen. Man sagt doch so, ne? Der winkt mit dem Zaunfall. Dazu gleich. Und Summer of 69.
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Lasst es euch schmecken, eure Mittagspause hier. Schönen Mittwoch, Hamburg 2, richtig viele 80er. Und der Mann kommt am 9. Oktober zum Hamburg 2-Konzert in die Barclays Arena, der Bryan Adams, und hat gerade einen ganzen Zaun auf Australien fallen lassen. Würde ich jetzt mal so behaupten. Der winkt mit dem Zaunfall, ne? Den Spruch kennt ihr. Er hat nämlich bei Instagram ein Bild von sich in Sydney gepostet und darunter geschrieben: Da war ich aber schon lange nicht mehr. Hashtag Hint, Hashtag Down Under. Also soll wohl ein Hinweis darauf sein, dass er seine Tour, die in Nordamerika gerade stattfindet, auch noch nach Australien ausweitet. Wie gesagt, 9. Oktober, da haben wir ihn hier. Und jetzt haben wir seine Stimmung.

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2: Mit Marc Elvers, moin. Und das sind zwei unserer Themen in dieser Sendung. Verband deutscher Reeder um Lieferketten besorgt. Moja mit autonomen Bussen unterwegs. Und das Wetter sonnig bis 27 Grad. Nach wie vor sitzen wegen des Konflikts zwischen der USA und Iran im Persischen Golf 20 Schiffe und 400 Seeleute mit deutschem Bezug fest. Der Verband Deutscher Reeder warnt deswegen vor Unsicherheiten im globalen Handel und stellt Forderungen. Rainer Hirsch.
3: Das Problem beschränkt sich laut VDR nicht nur auf die Straße von Hormus. Es gäbe auch Bedrohungen im Roten Meer, im Schwarzen Meer, in der Taiwanstraße, dem Südchinesischen Meer und der Nord- und Ostsee, heißt es. Aus Verbandssicht droht die Gefahr, dass der internationale Seehandel dauerhaft als Druckmittel für geopolitische Machtpolitik normalisiert wird. Um Menschen und Lieferketten zu schützen, fordert der VDR die internationale Staatengemeinschaft auf, alles Notwendige zu tun, um die Freiheit der Schifffahrt dauerhaft wiederherzustellen und für die Erhaltung des Seerechts zu sorgen.
2: Ab heute bietet Moja bei uns in Hamburg Fahrten mit selbstfahrenden Elektrokleinbussen an. Carolina Koplin.
4: Buchen können die Fahrten ausgewählte, vorab registrierte Hamburger über die Moja-App. Schon bald soll das auch über die HVV-Switch-App gehen. In der aktuellen Testphase sind bis zu 10 Busse, vorerst in Teilen von Winterhude, Barmbek und Wandsbek unterwegs. Interessierte können sich in der Moja-App anmelden und auf eine Warteliste setzen lassen. Die Busse fahren zwar selbst, ein Sicherheitsfahrer ist aber immer mit im Fahrzeug. Die Fahrten sind in der Testphase kostenfrei.
2: Großrazzia in NRW und den Niederlanden. Die Polizei ist gegen mutmaßliche Drogenhersteller vorgegangen. Mehrere Verdächtige sind festgenommen worden. Thomas Bleskin.
5: Mehrere hundert Einsatzkräfte nahmen insgesamt 13 Objekte ins Visier. 3 per Haftbefehl gesuchte Verdächtige wurden festgenommen, außerdem weitere Personen, die vor Ort angetroffen wurden. Gegen 9 deutsche und niederländische Beschuldigte wird ermittelt. Sie sollen seit dem vergangenen Jahr Grundstoffe für die Herstellung von Amphetamin in großem Stil beschafft und mehrere Drogenlabore betrieben haben. An der Razzia waren auch Europol, das LKA Nordrhein-Westfalen und das Bundeskriminalamt beteiligt.
2: In der WHO-Europa-Region sind nach einem aktuellen Bericht der WHO 566.000 Kinder komplett ohne Impfschutz. Zur WHO-Europa-Region zählen über 50 Länder, darunter auch die Türkei, Russland und Israel. Christiane Ulrich aus Genf.
6: Ungeimpfte Kinder, das kommt vor allem in Konfliktgebieten vor, wo Impfprogramme ausfallen. Und manche Länder haben wegen gekürzter Entwicklungshilfe nicht genügend Geld dafür. Besorgt ist die WHO aber auch über Impfskepsis, geschürt durch Falschinformationen über angebliche Risiken. Dabei haben Impfungen nach WHO-Angaben in den vergangenen 50 Jahren 150 Millionen Menschenleben gerettet. Auch in Deutschland gibt es Kinder, die keine einzige Impfung erhalten haben. Rund 21.000 nach Angaben der Organisationen.
2: US-Präsident Trump hat dem Iran mit Angriffen auf die zivile Infrastruktur des Landes gedroht. Nächste Woche würden alle Kraftwerke und Brücken zerstört, es sei denn, sie kommen an den Verhandlungstisch und verhandeln, so Trump im Interview mit Fox News. Arne Besch aus Teheran.
7: Schon im April hatte Trump dem Iran mit Vernichtung gedroht. Damals lenkte die Führung in Teheran ein und beide Kriegsparteien vereinbarten eine Waffenruhe. Heute dagegen sind die Fronten verhärtet. Auch das iranische Militär scheint bereit, größere Risiken einzugehen, um seine Kontrolle über die Straße von Hormuz zu sichern. Experten warnen deshalb, der Krieg könnte erneut mehrere Wochen dauern. Damit wächst die Sorge vor einer weiteren Eskalation in der gesamten Region.
2: Spanien hat das Finale der Fußball-WM erreicht. Im Halbfinale gab es einen ungefährdeten 2:0-Erfolg gegen Frankreich. Heute Abend wird der Finalgegner ausgespielt. Titelverteidiger Argentinien trifft auf England mit dem deutschen Trainer Thomas Tuchel. Thomas Thonfeld.
8: Ein verdienter Sieg der Spanier, die Frankreichs hochgelobte Offensive um Superstar Mbappé fast durchgängig kontrollieren. Schon nach 22 Minuten die Führung durch Oyarzabal per Strafstoß. Porro besorgt nach 58 Minuten den zweiten Treffer. Spanien liefert auf den Punkt die beste Turnierleistung ab und kann nun entspannt verfolgen, ob sich heute im anderen Halbfinale Messis Argentinier oder England um Kane und Bellingham durchsetzt. Die Polizei in Atlanta ist im Großeinsatz. Die Begegnung dort gilt als Hochrisikospiel.
2: Ihr hört das Hamburg 2 News Journal und das ist heute sonst noch wichtig. Trotz der Krise in der Automobilindustrie hält die Gewerkschaft IG Metall Küste Deutschland als Standort weiterhin für wettbewerbsfähig. Bezirkschef Friedrich sagte zur deutschen Presseagentur, es brauche aber eine strukturelle Neuausrichtung. Die Zeiten, in denen man Autos teuer nach Asien verkaufen und die Zulieferung günstig gestalten könne, seien vorbei. Reine Sparprogramme reichten nicht aus. Es gehe vor allem um die Frage, wie bauen wir gemeinsam eigentlich das Auto der Zukunft? Die Zahl der Pflegebedürftigen in Hamburg, die auf Sozialhilfe angewiesen sind, ist gestiegen. Im vergangenen Jahr haben 12.640 pflegebedürftige Menschen bei uns in der Stadt finanzielle Hilfen vom Staat erhalten. Das sind 5% mehr als noch im Vorjahr, wie das Statistikamt Nord mitteilt. Mehr als die Hälfte der Bezieher wurde stationär in Pflegeeinrichtungen versorgt. Und das erwartet euch in der aktuellen Ausgabe unseres Stadtnachrichten-Podcasts Hamburg aktuell mit meinem Kollegen Markus Stehn.
9: Mehr Frauen in Handwerksberufen, das ist die Mission von Theresa Thielen von unserer Hamburger Handwerkskammer. Ist es im Jahr 2026 denn wirklich noch so, dass Frauen im Handwerk was Besonderes sind?
10: Seit dem Mittelalter gibt es Handwerkerinnen. Es ist aber so, dass in vielen Gewerken bis heute Frauen eben noch unterrepräsentiert sind. Klassischerweise sind das die technischen, wir sagen klassisch männerdominierten Gewerke. Das sind die großen Bau- und Ausbaugewerke. Maurerinnen, Zimmerinnen, genau.
9: Dabei werden bei uns in Hamburg händeringend Handwerkerinnen gesucht. Wie die Handwerkskammer mehr Frauen ansprechen will, hört ihr schon jetzt im ersten Teil unseres Hamburg aktuell Stadtnachrichten-Podcasts. Überall, wo es Podcasts gibt.
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0: 2. Ganze Stadien bei der WM haben in den Pausen seine Songs gesungen. Hier Bon Jovi und John Bon Jovi. Gerade auf Tour in Amerika. Er kommt noch nach, wenn ich das richtig gesehen habe, Schottland, Irland, England, aber nicht nach Deutschland. Vielleicht wird das ja noch angekündigt. Nach seiner Stimmband-OP, die erste Tour, die er wieder mit Bon Jovi macht, der John Bon Jovi. Vielleicht muss er seine Stimme ein bisschen schonen, hat deswegen noch keine Deutschland-Termine angegeben. Dann benutzt sie doch aber auch nicht für Werbung. Er sollte tatsächlich beim Singen bleiben. Er macht jetzt nämlich gerade Werbung für einen Energy Drink.
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0: ja, klingt ein bisschen abgelesen, muss ich ganz ehrlich gestehen. Seine Musik, die hat so viel Leidenschaft, so viel Gefühl drin. Die feiern wir jetzt gemeinsam an eurem Mittwoch. Bon Jovi, Living on a Prayer bei Hamburg 2.

0: in eurem Mittwoch mit Bon Jovi, Living on a Prayer. Genialer Rock, Hamburg 2, richtig viele 80er. Und gleich für euch diese 80er. Ganz andere Richtung. Die Synthies von Softcell, Tainted Love, gleich nach 1.
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16: Jetzt haben wir 26 Grad. Mal Sonne, mal Wolken. Heute Nacht geht's runter auf 18 Grad. Morgen kälter, 25 Grad.
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19: Mit Rainer Hirsch. Guten Tag. Die Störung auf der Bahnstrecke zwischen Hamburg und Hannover dauert vermutlich noch bis morgen Vormittag. Das hat die Metronom-Bahngesellschaft mitgeteilt. Demnach kann der Bahnhof Uelzen nach Unwetterschäden nur sehr eingeschränkt angefahren werden. Bei einem Blitzeinschlag im oberbayerischen Landkreis Garmisch-Partenkirchen sind 6 Soldaten der Bundeswehr verletzt worden. Die 18- bis 26-Jährigen hatten sich heute Morgen während eines Gewitters in einem Biwak an einem Berg befunden. 5 erlitten leichte, ein weiterer mittelschwere Verletzungen. Ungewollte Nacktbilder, Mobbing und drastische Gewaltdarstellung empfinden Jugendliche beim Scrollen durch Social Media als besonders belastend. Es geht aus der in Mainz vorgestellten repräsentativen Studie Jugendinformation Medien des Medienpädagogischen Forschungsverbandes Südwest hervor.
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20: Hey, Verkehrs-KI, was ist los auf den Straßen?
21: Unfall auf der B75 Umgehung Harburg zwischen Wilsdorf und Hohe Straße. Auf der A7 Richtung Flensburg 3 Kilometer Stau zwischen Waltershof und Othmarschen. Und auf der A7 Richtung Hamburg 4 Kilometer Stau zwischen Nordwest und Bahrenfeld.
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0: 75.000 Fans jubeln Ihnen zu und wir können jetzt auch noch mit dabei sein. Was sind die Red da planen? Gleich Softcell jetzt. Die Spitzen-Sinties bei Tainted Love in eurer Mittagspause am Mittwoch. Ich bin Vanessa Rumkus. Viel Spaß.
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0: Das ist er, der Gong am Ende von Alphaville, Big in Japan, Hamburg 2. Richtig viele 80er und sie waren letzten Herbst beim Hamburg 2 Konzert. Simply Red. Vor 75.000 Fans in Santiago de Chile. Und da haben sie jetzt ein Live-Album und einen Konzertfilm aufgenommen. An 5 ausverkauften Abenden hintereinander haben sie alles mitgeschnitten. Das Album wird es demnächst überall zu hören geben, wo der Konzertfilm gezeigt wird. Wir bleiben natürlich dran für euch. Und das Schöne ist, Mick Hucknall, der Frontmann, hat so toll beschrieben, was ihm an der Tour gefällt. Was er nämlich wirklich sehr genossen hat, sagt er, die letzten Jahre, ist, dass das Publikum so durchmixt ist. Man sieht Leute in seinem Alter, Leute, die älter sind, Leute, die jünger sind.
1: What I've really enjoyed over the last few years is how the audience is so mixed. I look out sometimes and you see young people, people my age, people younger than me, older than me.
0: Kein Wunder bei der Musik. Es ist aber auch absolut zeitlos. Simply Red hier in New Flame bei Hammer.

0: Ich versuche nicht mehr mitzupfeifen. Ich genieße nur noch Roxette, Joyride, Hamburg 2. Richtig viele 80er. Und gleich gibt's den, den ihr auf euer 80er-Mixtape packen möchtet. Ich kann's verstehen. Es ist dieses Saxophon bei George Michael. Careless Whisper gleich.
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0: Jawohl, wer möchte jetzt einen draufpacken?
2: Hallo, hier ist Christian aus Winterhude.
0: Moin.
2: Mein Lieblingssong ist Careless Whisper von George Michael mit dem berühmten Saxophon-Solo am Anfang.
0: Ja, ist das deswegen, magst du ihn?
2: Ich mag den Song deswegen sehr gerne, weil ich habe vor einem Jahr vielleicht mal auf einem berühmten Streaming-Anbieter eine Doku über Wham gesehen. Aha. Und dann ging es auch darum, wie George Michael dann so seine Wege beschritten hat als Solokünstler und mit Careless Whisper quasi dann zum Weltstar wurde.
0: Ja, und es ist auch dieses Saxophon. Wir hören uns einfach an. Keine Worte mehr. George Michael genießen. Careless Whisper bei

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2: Guten Tag. Immer mehr Pflegebedürftige auf Sozialhilfe angewiesen. Hamburg bekommt eine Kunstwoche. Das Wetter überwiegend sonnig, bis zu 27 Grad. Für immer mehr Hamburger reicht das Geld nicht aus, um die Kosten ihrer Pflegebedürftigkeit zu tragen. Immer mehr sind auf Sozialhilfe angewiesen. Carolina Koplin.
3: So haben in Hamburg im vergangenen Jahr 12.640 pflegebedürftige Menschen finanzielle Hilfen vom Staat erhalten. 5% mehr als im Vorjahr. Das hat das Statistikamt Nord mitgeteilt. 84% der Empfänger waren demnach älter als 64 Jahre. Der Anteil der Frauen unter den Beziehern lag demnach bei 63%. Auch in Schleswig-Holstein ist die Zahl der Sozialhilfeempfänger unter den Pflegebedürftigen gestiegen, und zwar um 3%.
2: Auf der Bahnstrecke zwischen Hannover und Hamburg gibt es immer noch Verspätungen und Ausfälle im Fern- und Regionalverkehr. Mehr dazu von Rainer Hirsch.
4: Grund sind die Folgen eines Unwetters in Uelzen. Die Metronom-Bahngesellschaft teilte mit, dass der Bahnhof Uelzen wegen einer Stellwerkstörung nur sehr eingeschränkt angefahren werden kann, nämlich pro Stunde und Richtung jeweils nur mit einem Zug. Demnach wird die Störung voraussichtlich bis morgen Vormittag andauern.
2: 18 Museen, Dutzende Galerien und unabhängige Initiativen. Anfang September findet die erste Hamburg Art Week statt. Das ist ein stadtweites Kunstfestival bei uns. Marc Elvers.
5: Die Besucher erwarten gleichzeitige Ausstellungen in etablierten Museen, an freien Kunstorten, Galerien und experimentellen Kulturorten. Dort gibt es klassische, zeitgenössische bildende Kunst, urbane Kunst, Panel-Talks mit Experten, Live-Performances und Fachgespräche. Zwischen den Ausstellungsorten gibt es 6 kuratierte Wege, die quer durch die Stadt führen, wie ein thematischer roter Faden durch den urbanen Raum. Die Art Week soll ab jetzt jährlich stattfinden und Hamburg als Kunststadt sichtbarer machen.
2: In Rendsburg hat es vergangene Nacht eine Schlägerei mit 20 bis 30 Beteiligten gegeben. 3 Menschen wurden dabei leicht verletzt. Offenbar hatten die Schläger auch Eisenstangen und Reizgas eingesetzt. Hintergrund soll laut Polizei ein privater Streit gewesen sein. Intensiver Austausch und schnelle Informationen, aber auch Hass, Mobbing, Fake News und drastische Bilder. Jugendliche empfinden Social Media als ständiges Wechselspiel zwischen positiven Erlebnissen und belastenden Erfahrungen. Das zeigt die GymPlus-Studie des Medienpädagogischen Forschungsverbands Südwest, die jetzt in Mainz vorgestellt wurde. Fiona Reinhardt berichtet.
6: Für rund 80% der Jugendlichen sind soziale Medien ein wichtiger Zugang zu Wissen und etwa die Hälfte von ihnen berichtet, sich dort verstanden zu fühlen. Gleichzeitig lenke Social Media sie von wichtigen Dingen ab und raube ihnen Zeit für Erholung und Freizeitaktivitäten. Als besonders belastend nehmen die jungen Menschen unter anderem ungewollte Nacktbilder, Mobbing und drastische Gewaltdarstellungen wahr. Ein Social Media Verbot sehen viele Jugendliche aber trotzdem skeptisch, weil sie Zweifel daran haben, dass das wirkt. Rückblickend empfiehlt aber die Hälfte zumindest ein höheres Einstiegsalter.
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0: mit seinen Songs. Never Gonna Give You Up hier bei Hamburg 2.
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0: Ja, das geht eher um schlechte Laune oder besser ein Liebesaus als Karrieremotor, so könnte man das bezeichnen. Wenn nämlich eine Beziehung in die Brüche gibt, dann folgt für viele von uns erstmal so eine schwerere Zeit. Ne? Wir denken ganz oft über die oder den Ex nach. Man ist hin und her gerissen zwischen Trauer, Enttäuschung, Wut und Sehnsucht. Aber wenn man halt Künstler und Singer-Songwriter ist, so wie John Waite, was macht man dann natürlich, wenn die Freundin einen verlässt? Man schreibt einen Song drüber, um drüber wegzukommen. Er sagt, mein Leben war ein totales Chaos. Das habe ich in einem Song verarbeitet und er hat alle angesprochen. Über Nacht bin ich von einem absoluten Künstler zur Nummer 1 geworden.
2: My life was a mess, really. But it all came out in that song. And it spoke to everybody. I'd gone from being everybody's favorite obscure artist overnight to being like number one around the world.
0: Ja, sein einzig wirklich großer Hit in Deutschland, entstanden aus Liebes.

0: Hamburg 2. Richtig viele 80er. Der nächste kommt aus einem Film. Und ich glaube, wir erraten mal den Song anhand von Filmzitaten. Ich habe den schon ewig nicht gesehen, aber daran erkenne ich sofort.
1: Ich wollte nicht Ihre Postleitzahl.
2: Das ist Ihre Sozialversicherungsnummer, du Arschloch. Sie arbeitet für Sie.
0: Ja, jetzt könnte man noch denken, das ist irgendwie ein Krimi-Film oder so, ne? Die Hintergrundmusik, die macht's. Achtung.
3: Es ist wie, du gehst da raus, die Musik fängt an und du beginnst es zu fühlen. Und der Körper fängt wie von selbst an, sich zu bewegen. Das klingt alles ein bisschen dumm, ich weiß. Aber plötzlich geschieht etwas mit dir.
0: Habt ihr auf die Musik hinten dran geachtet? Man kann's erahnen.
3: Du musst einfach deine Augen schließen. Dann kannst du die Musik sehen.
0: Ja. Es ist Irene Cara. Flashdance, der Film. What a Feeling jetzt für euren Mittwochnachmittag bei Hamburg 2.

0: Irene Cara mit ihrer Leidenschaft aus Flashdance hier. What a Feeling. Hamburg 2, richtig viele 80er. Und gleich für euch diese 80er. Das Power, ne? Für so einen Mittwochnachmittag hier bei Hamburg 2. Jermaine Jackson, When the Rain Begins to Fall, gleich nach 2.
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15: Aktuell haben wir 27 Grad. Hier und da viele Wolken. Heute Nacht geht's runter auf 18 Grad. Morgen früh gibt's ein paar Regenschauer. Morgen kälter, 25 Grad.
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17: Mit Clemens Benke, guten Tag. In Hamburg gibt es immer mehr Pflegebedürftige, die auf Sozialhilfe angewiesen sind. Im vergangenen Jahr haben hier 12.640 pflegebedürftige Menschen finanzielle Hilfen vom Staat erhalten. Das sind 5% mehr als im Vorjahr. Das hat das Statistikamt Nord mitgeteilt. 84% der Empfänger waren demnach älter als 64 Jahre. Auf der Bahnstrecke zwischen Hannover und Hamburg kommt es sowohl im Fern- als auch im Nahverkehr weiter zu Beeinträchtigungen. Nach Angaben der Deutschen Bahn sind die ICE-Züge zwischen Hamburg und München, Hamburg und Stuttgart sowie Hamburg und Basel mit Umleitungen, Verspätungen sowie Zugausfällen betroffen. Grund sind Unwetterfolgen in Uelzen. Die Bundesregierung hat weitere Maßnahmen zum Abbau der Bürokratie beschlossen. Die schwarz-rote Koalition einigte sich darauf, bürokratische Verpflichtungen abzuschaffen, die einer jährlichen Entlastung von rund 600 Millionen Euro entsprechen. Im Mittelpunkt steht dabei die Digitalisierung im Gesundheitswesen.
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18: Hey, Verkehrs-KI.
4: Was ist los auf den Straßen?
18: Auf der A7 Richtung Hamburg. 6 Kilometer Stau zwischen Schnelsen und Bahrenfeld. Auf der A7 Richtung Flensburg. 3 Kilometer Stau zwischen Waltershof und Othmarschen. Und auf der B75 Umgehung Harburg. Unfall zwischen Wilsdorf und Hohe Straße.
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0: Ich habe was zum Vorfreuen und ich habe die Tickets dafür. Seal kommt nach Hamburg zum Hamburg 2 Konzert im Stadtpark. Wird garantiert eine Riesenparty, weil er seinen Fans ja auch immer so nahe kommt. Und wir haben die Tickets. Wie er da rankommt, gleich. Jermaine Jackson jetzt, ist die Power zum Weiterarbeiten hier. When the rain begins to fall. Ich bin Vanessa Rimkus.
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Das hier ist auch einer, der Spaß macht. Das ist der von Aha, der so ein bisschen kinky ist, finde ich. Touchy. Aha, jetzt hier bei Hamburg 2.

0: Augen zumachen und man geht über die Blumenwiese im Sommerfeld, finde ich. Chicago, If You Leave Me Now. Hamburg 2 ist hier. Richtig viele 80er. Das ist der Soundtrack für euren Mittwoch. Gleich mit der Band, die auch am Sonnabend auf der Bühne stehen wird. Camouflage, New Wave Sound, Love is a Shield.
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Hamburg 2 an eurem Mittwoch. Richtig viele 80er und die feiern wir am Sonnabend auf der Bühne im Volksparkstadion. Das geballte 80er-Konzert. Alpha Will mit dabei, Kim Wilde mit dabei und Camouflage. The Great Commandment wird dabei sein und der hier sicherlich auch für euren Mittwoch jetzt. Der New Wave Sound aus Deutschland. Love is a Shield bei Hamburg 2.

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2: Guten Tag. Mehr Hamburger benötigen Unterstützung bei Pflegeversicherung. Bundesregierung will Bürokratie weiter abbauen. Das Wetter überwiegend sonnig, noch bis 27 Grad. Für immer mehr Hamburger reicht das Geld nicht aus, um die Kosten ihrer Pflegebedürftigkeit zu tragen. Immer mehr sind auf Sozialhilfe angewiesen. Carolina Koplin.
3: So haben in Hamburg im vergangenen Jahr 12.640 pflegebedürftige Menschen finanzielle Hilfen vom Staat erhalten. 5% mehr als im Vorjahr. Das hat das Statistikamt Nord mitgeteilt. 84% der Empfänger waren demnach älter als 64 Jahre. Der Anteil der Frauen unter den Beziehern lag demnach bei 63%. Auch in Schleswig-Holstein ist die Zahl der Sozialhilfeempfänger unter den Pflegebedürftigen gestiegen, und zwar um 3%.
2: Auf der Bahnstrecke zwischen Hannover und Hamburg gibt es immer noch Verspätungen und Ausfälle im Fern- und Regionalverkehr. Rainer Hirsch.
4: Grund sind die Folgen eines Unwetters in Uelzen. Die Metronombahngesellschaft teilte mit, dass der Bahnhof Uelzen wegen einer Stellwerkstörung nur sehr eingeschränkt angefahren werden kann, nämlich pro Stunde und Richtung jeweils nur mit einem Zug. Demnach wird die Störung voraussichtlich bis morgen Vormittag andauern.
2: Die Bundesregierung hat weitere Maßnahmen zum Abbau der Bürokratie beschlossen. Jährlich sollen somit rund 600 Millionen Euro gespart werden. Im Mittelpunkt steht dabei die Digitalisierung im Gesundheitswesen. Thomas Bleskin.
5: Künftig sollen etwa elektronische Überweisungen möglich sein und die elektronische Patientenakte deutlich mehr Funktionen bekommen. Auch bei der Arbeitsagentur gilt künftig stärker das Prinzip Digital First. Verbindliche Absprachen per E-Mail und Videotermine mit dem Jobcenter sollen möglich werden.
2: In Rendsburg hat es vergangene Nacht eine Schlägerei mit 20 bis 30 Beteiligten gegeben. 3 Menschen wurden dabei leicht verletzt. Offenbar hatten die Schläger auch Eisenstangen und Reizgas eingesetzt. Hintergrund soll laut Polizei ein privater Streit gewesen sein. Intensiver Austausch und schnelle Informationen, aber auch Hass, Mobbing, Fake News und drastische Bilder. Jugendliche empfinden Social Media als ständiges Wechselspiel zwischen positiven Erlebnissen und belastenden Erfahrungen. Das zeigt die GymPlus-Studie des Medienpädagogischen Forschungsverbands Südwest, die jetzt in Mainz vorgestellt wurde. Fiona Reinhardt berichtet.
6: Für rund 80% der Jugendlichen sind soziale Medien ein wichtiger Zugang zu Wissen und etwa die Hälfte von ihnen berichtet, sich dort verstanden zu fühlen. Gleichzeitig lenke Social Media sie von wichtigen Dingen ab und raube ihnen Zeit für Erholung und Freizeitaktivitäten. Als besonders belastend nehmen die jungen Menschen unter anderem ungewollte Nacktbilder, Mobbing und drastische Gewaltdarstellungen wahr. Ein Social Media Verbot sehen viele Jugendliche aber trotzdem skeptisch, weil sie Zweifel daran haben, dass das wirkt. Rückblickend empfiehlt aber die Hälfte zumindest ein höheres Einstiegsalter.
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0: Peter Schilling, Major Tom, völlig losgelöst, der Hamburg 2 Kulthit.
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0: 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Was ist euer Lieblingssong von Duran Duran? Vielleicht ja der. Da kam Nile Rodgers zur Band und hat mal eben diesen Reflex, den Effekt, neu erfunden. Denn zu Anfang fand die Plattenfirma den Song ganz furchtbar. Und am Ende hat er 1984 in den USA sogar Bruce Springsteens Dancing in the Dark davon abgehalten, die Nummer 1 zu werden. Duran Duran, Nummer 1 in den USA mit The Reflex. Jetzt bei

Hamburg 2. Schönen Mittwoch. Ein Stern auf dem Walk of Fame. Das hätte wahrscheinlich jeder gerne. Aber den hier, den Brian May, der Gitarrist von Queen, jetzt bekommt, den kann wahrscheinlich nur er kriegen als Musiker. Denn er kriegt einen Stern auf dem Walk of the Stars of Science. Also sozusagen das Gegenstück zum Hollywood Walk of Fame für die Wissenschaft. Denn der Mann hat tatsächlich einen Doktortitel in Astrophysik. Eine Untersuchung der Radialgeschwindigkeit interplanetarer Staubwolken. Das war seine Doktorarbeit damals und jetzt kriegt er eben diesen Walk, den Stern auf dem Walk of the Stars of Science. Glückwunsch, Brian May! Nicht nur von Astrophysik hat der Mann Ahnung, sondern auch von Musik hat er Ahnung. Queen hier. A Kind of Magic. Euer Mittwochnachmittag bei Hamburg

0: Musiklegende hier. Queen, A Kind of Magic für euren Mittwoch. Hamburg 2. Richtig viele 80er und die nächste Legende wartet schon gleich für euch, diese 80er. Whitney ist es. Ja! I wanna dance with somebody who loves me. Gleich nach 3.
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17: Aktuell haben wir 28 Grad. Hier und da viele Wolken. Heute Nacht geht's runter auf 18 Grad. Morgen ein paar Wolken am Himmel, aber auch etwas Regen. Morgen 25 Grad.
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20: Mit Clemens Benkel, guten Tag. In Hamburg gibt es immer mehr Pflegebedürftige, die auf Sozialhilfe angewiesen sind. Im vergangenen Jahr haben hier 12.640 pflegebedürftige Menschen finanzielle Hilfen vom Staat erhalten. Das sind 5% mehr als im Vorjahr. Das hat das Statistikamt Nord mitgeteilt. 84% der Empfänger waren demnach älter als 64 Jahre. Auf der Bahnstrecke zwischen Hannover und Hamburg kommt es sowohl im Fern- als auch im Nahverkehr weiter zu Beeinträchtigungen. Nach Angaben der Deutschen Bahn sind die ICE-Züge zwischen Hamburg und München, Hamburg und Stuttgart sowie Hamburg und Basel mit Umleitungen, Verspätungen sowie Zugausfällen betroffen. Grund sind Unwetterfolgen in Uelzen. Die Bundesregierung hat weitere Maßnahmen zum Abbau der Bürokratie beschlossen. Die schwarz-rote Koalition einigte sich darauf, bürokratische Verpflichtungen abzuschaffen, die einer jährlichen Entlastung von rund 600 Millionen Euro entsprechen. Im Mittelpunkt steht dabei die Digitalisierung im Gesundheitswesen.
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15: Hey, Verkehrs-KI. Was ist los auf den Straßen?
21: Auf der A255 im Abzweig Veddel sind Personen auf der Fahrbahn zwischen Norderelbe und Veddel. In der Holsteiner Chaussee stockender Verkehr zwischen Eidelstedt und Stellingen. Und auf der Stresemannstraße dichter Verkehr zwischen Lerchenstraße und Max-Brauer-Allee.
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0: 24. Juli, da legt er in den USA schon mal vor und dann kommt er im Oktober zu uns. Unser Konzert-Countdown mit Bryan Adams gleich. Jetzt Whitney Houston. Die Frau macht erstmal gute Laune mit ihrer Stimme und ihrem Dancebeat bei I Wanna Dance With Somebody Who Loves Me. Ich bin Vanessa Rumkus. Schönen Mittwoch.
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0: Oh ja, come back and stay here.
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0: Ja, das ist immer was zum Vorfreuen. In dem Fall noch 87 Tage. Dann präsentieren wir von Hamburg 2 Bryan Adams. Woo! 9. Oktober, Barclays Arena, das Hamburg 2 Konzert. Ah, ist das großartig. Und in einer Woche startet er schon seine USA-Tour. Da übt er schon mal, bevor er dann hier bei uns auftritt. Im Wembley-Stadion war das auch schon eine Wahnsinnsstimmung, wenn die Fans alle Heaven singen.

0: Der Billy Joel kann es einfach. So eine relaxed Atmosphäre schaffen. The River of Dreams. Hamburg 2, richtig viele 80er an eurem Mittwoch. Und die können es auch. Stolze Hannoveraner sind sie, die Scorpions, und liefern jetzt das Soundlogo für ihr Bundesland Niedersachsen. Mehr dazu gleich. Still Loving You, den gibt es gleich für euch.
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0: Mittwoch hier mit Hamburg 2 und der hier gehört jetzt Niedersachsen. Die Scorpions euch gleich selber. Es gibt nämlich eine neue Kampagne für das Bundesland Niedersachsen. Das ist groß, ist der Slogan und die Musik fürs Land.
1: Hallo, wir sind die Scorpions und freuen uns, dass wir mit unserem Song Wind of Change ein ikonisches Soundlogo beisteuern können, das in unruhigen Zeiten eine Friedensbotschaft von Niedersachsen aus in die ganze Welt trägt.
0: Also Niedersachsen klingt jetzt wie Wind of Change. Bei uns gibt es jetzt Still Loving You. Die Scorpions bei Hamburg 2.

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2: Guten Tag. Lange Haftstrafen für Mordversuch an 80-Jährigen. Bundesregierung will Bürokratie weiter abbauen. Das Wetter: Sonne und Wolken, 26 Grad. Das Landgericht Hamburg hat 3 Männer, die einen 80-Jährigen in seinem Haus in Eisendorf brutal überfallen haben, zu langen Haftstrafen verurteilt. Rainer Hirsch.
3: Sie haben sich des versuchten Mordes, der besonders schweren räuberischen Erpressung und der gefährlichen Körperverletzung schuldig gemacht, so das Gericht. Ein 45 Jahre alter Angeklagter erhielt eine Freiheitsstrafe von 9 Jahren. Ein 25-Jähriger soll für 7 Jahre und 6 Monate ins Gefängnis, sein gleichaltriger Komplize für 4 Jahre und 6 Monate. Der 45-Jährige arbeitete als Gärtner für den 80-Jährigen, der ihm auf seinem Rollator gestützt, nichts ahnend im August 25 die Haustür öffnete. Nach Überzeugung der Richter schlugen ihm die Täter, um ihn zur Herausgabe von Wertgegenständen und Bargeld zu zwingen. Schließlich sollen ihn die Angeklagten versucht haben zu ermorden.
2: Die Bundesregierung hat weitere Maßnahmen zum Abbau der Bürokratie beschlossen. Jährlich sollen somit rund 600 Millionen Euro gespart werden. Im Mittelpunkt steht dabei die Digitalisierung im Gesundheitswesen. Thomas Bleskin.
4: Künftig sollen etwa elektronische Überweisungen möglich sein und die elektronische Patientenakte deutlich mehr Funktionen bekommen. Auch bei der Arbeitsagentur gilt künftig stärker das Prinzip Digital First. Verbindliche Absprachen per E-Mail und Videotermine mit dem Jobcenter sollen möglich werden.
2: Weil er eine 16-jährige Schülerin sexuell misshandelt und sein eigenes Baby vergewaltigt hat, muss ein Kölner Physiklehrer für 5 Jahre und 3 Monate in Haft. Das hat das Landgericht in einer Neuverhandlung entschieden. Der Bundesgerichtshof hatte zuvor eine mildere Strafe aufgehoben. Seine Tochter war zum Zeitpunkt 11 Monate alt. Darüber hinaus soll der Mann in Online-Chats wiederholt Kontakt zu Kindern gesucht, die sich als Gleichaltrige ausgegeben und Mädchen psychisch unter Druck gesetzt haben, um an Nacktaufnahmen zu gelangen. Intensiver Austausch und schnelle Informationen, aber auch Hass, Mobbing, Fake News und drastische Bilder. Jugendliche empfinden Social Media als ständiges Wechselspiel zwischen positiven Erlebnissen und belastenden Erfahrungen. Das zeigt die GymPlus-Studie des Medienpädagogischen Forschungsverbands Südwest, die jetzt in Mainz vorgestellt wurde. Fiona Reinhardt berichtet.
5: Für rund 80% der Jugendlichen sind soziale Medien ein wichtiger Zugang zu Wissen und etwa die Hälfte von ihnen berichtet, sich dort verstanden zu fühlen. Gleichzeitig lenke Social Media sich von wichtigen Dingen ab und raube ihnen Zeit für Erholung und Freizeitaktivitäten. Als besonders belastend nehmen die jungen Menschen unter anderem ungewollte Nacktbilder, Mobbing und drastische Gewaltdarstellungen wahr. Ein Social Media Verbot sehen viele Jugendliche aber trotzdem skeptisch, weil sie Zweifel daran haben, dass das wirkt. Rückblickend empfiehlt aber die Hälfte zumindest ein höheres Einstiegsalter.
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0: 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Cool in the Gang sind das. Fresh hier.
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2: Hier kommt dein 80er. Achtung. Einfach. Und Cornelia!
3: Because of you? Ich weiß es nicht.
2: Nee, because of you doch nicht. Was soll denn da für ein Song? Du weißt das nicht?
3: Ich weiß es nicht. Ich kenne das Lied, aber ich komme nicht auf den Text.
2: Nein! Darf ich es einmal singen?
3: Ja.
2: She's got the look. She's got the look. Oh. Nein, ach wie schade. Naja, ach komm. Ah, schade. Hier kommt der ganze Rockset 80er, nur für dich.
3: Kein Problem.
2: The look. Cornelia, dir einen schönen Tag.
3: Danke gleichfalls.

0: Was Musik immer so kann, ne? Der Soundtrack unseres Lebens sozusagen. Richtig viele 80er, die liefern wir hier, Hamburg 2. Mal gucken, ob ihr den nächsten erkennen könnt, nur wo unser Team ihn beschreibt.
1: Der Song ist 1988 erschienen.
2: Obwohl in dem Bandnamen das Wort Schwester steckt, besteht die Band eigentlich aus einem Männerduo.
1: Die Sänger suchen nach dem Weg zum Herzen.
0: Ah, nämlich nach The Way to Your Heart, wenn man es auf Englisch sagt. Sehr gut beschrieben. Die Soul Sister, der immer gute Laune macht zum Mitschnipsen jetzt an eurem Mittwoch.

0: Das sind die Soulsisters dann. The Way to Your Heart. Hamburg 2, richtig viele 80er. Und gleich für euch diese 80er. Den erkennt man sofort. Was für ein Anfang. Talk Talk, Such a Shame. Gleich nach 3.
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11: Aktuell haben wir 27 Grad. Mal Sonne, mal Wolken. Im Laufe des Abends ziehen dann hier und da viele Wolken auf. Heute Nacht geht's runter auf 18 Grad. Morgen 25 Grad.
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14: Mit Clemens Benke, guten Tag. Das Landgericht Hamburg hat 3 Männer, die einen 80-Jährigen in seinem Haus in Eisendorf brutal überfallen haben, zu Haftstrafen zwischen 4,5 und 9 Jahren verurteilt. Sie haben sich des versuchten Mordes, der besonders schweren räuberischen Erpressung und der gefährlichen Körperverletzung schuldig gemacht. Einer der Täter arbeitete als Gärtner für den 80-Jährigen, der ihm auf seinen Rollator gestützt, nichts ahnend, die Haustür öffnete. Die Bundesregierung hat weitere Maßnahmen zum Abbau der Bürokratie beschlossen. Die schwarz-rote Koalition einigte sich darauf, bürokratische Verpflichtungen abzuschaffen, die einer jährlichen Entlastung von rund 600 Millionen Euro entsprechen. Weil Toilettenpapier fehlte, hat ein ICE, der von Westerland auf Sylt nach Berlin unterwegs war, in Bergedorf einen Zwischenstopp eingelegt. Der Zugchef persönlich stieg am Bahnhof aus, kaufte im nahegelegenen Supermarkt 3 Packungen Klopapier und kehrte damit zum Zug zurück. Das hat die Deutsche Bahn bestätigt. Die Aktion ist bekannt geworden, weil der Zugchef mit einem 100.000-fach geklickten Video auf Social Media gefeiert worden ist.
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16: Hey, Verkehrs-KI. Was ist los auf den Straßen?
17: Auf der A7 Richtung Flensburg 6 Kilometer Stau zwischen Hausbruch und Othmarschen. Auf der A7 Richtung Hamburg 4 Kilometer Stau zwischen Nordwest und Bahrenfeld. Und auf der A1 Richtung Lübeck ebenfalls 4 Kilometer Stau zwischen Maschener Kreuz und Norderelbe.
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0: Brrr, sag ich dann nur. Habt ihr schon mal Rotwein mit Milch gemischt? Ich stelle mir das nicht unbedingt appetitlich vor, aber einer schwört drauf. Wer war's? Unsere eine Musikfrage gleich. Zwei Antwortmöglichkeiten gebe ich vor. Einfach nur miträtseln bringt super Spaß. Talk Talk kommt jetzt. Das ist der mit dem ikonischen Anfang für euren Mittwochnachmittag.

0: Einmal durch den Mittwoch gerockt hier mit Joan Jett und The Blackhearts. I love Rock'n'Roll bei Hamburg 2.
1: Jetzt, wer war's?
0: Es bringt so viel Spaß, einfach mitzurätseln. Eine Musikfrage, zwei Antwortmöglichkeiten gebe ich vor. Und ihr ratet mit, Achtung. Welcher Hamburg 2-Star soll vor Studioaufnahmen eine Mischung aus Rotwein und Milch getrunken haben, um seine Stimme vorzubereiten? War das Freddie Mercury von Queen? Oh. Oder war es David Bowie?

0: Wie relaxed ist der denn bitte? Richtig viele 80er. Und jetzt macht ihr euch schon mal bereit auf diesen wohligen, sexy Sound von Joe Cocker. You can leave your hat on. Gibt's gleich.
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Jetzt kommt er an eurem Mittwochnachmittag, der legendäre Striptease. Kim Basinger in 9,5 Wochen zu Joe Cocker.

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2: Guten Tag. Haftstrafen für Mordversuch an 80-Jährigen. Tanken wird wieder teurer. Das Wetter, Sonne, Wolken, 27 Grad. Das Landgericht Hamburg hat drei Männer, die einen 80-Jährigen in seinem Haus in Hamburg-Eisendorf brutal überfallen haben, zu langen Haftstrafen verurteilt. Mehr dazu von Rainer Hirsch.
3: Sie haben sich des versuchten Mordes, der besonders schweren räuberischen Erpressung und der gefährlichen Körperverletzung schuldig gemacht, so das Gericht. Ein 45 Jahre alter Angeklagter erhielt eine Freiheitsstrafe von 9 Jahren. Ein 25-Jähriger soll für 7 Jahre und 6 Monate ins Gefängnis, sein gleichaltriger Komplize für 4 Jahre und 6 Monate. Der 45-Jährige arbeitete als Gärtner für den 80-Jährigen, der ihm auf seinem Rollator gestützt, nichts ahnend im August 25 die Haustür öffnete. Nach Überzeugung der Richter schlugen ihm die Täter, um ihn zur Herausgabe von Wertgegenständen und Bargeld zu zwingen. Schließlich sollen ihn die Angeklagten versucht haben zu ermorden.
2: Tanken ist in Deutschland innerhalb weniger Tage wieder deutlich teurer geworden. Besonders kräftig sind die Preise für Diesel gestiegen. Das zeigen aktuelle Zahlen des ADAC. Thomas Pleskin.
4: Im bundesweiten Tagesdurchschnitt kostete ein Liter Diesel zuletzt rund 2,07 Euro, fast 12 Cent mehr als vor einer Woche. Auch Super E10 verteuerte sich deutlich und lag im Schnitt bei knapp 2,08 Euro pro Liter. Damit ist der Preisunterschied zwischen beiden Kraftstoffen fast verschwunden, obwohl Diesel eigentlich niedriger besteuert wird. Als wichtiger Grund für die Preissteigerungen gelten die verschärften Spannungen zwischen den USA und dem Iran, die auch den Ölpreis zuletzt deutlich steigen ließen.
2: Die Polizei hat heute Morgen einen Mann vor einem Dresdner Supermarkt überwältigt, der mit einer Schusswaffe auf mehrere Menschen gezielt hat. Der Täter feuerte dann mit einem alten Gewehr, einer Art Muskete, auf die Polizisten und rief dabei einen islamischen Glaubensspruch. Er verletzte aber niemanden. Die Beamten machten ihrerseits von der Dienstwaffe Gebrauch und stellten den 41-Jährigen. Nach seiner Festnahme wurde der Türke vor Ort medizinisch versorgt und in ein Krankenhaus gebracht. Die britische Regierung plant weitere Einschränkungen bei der Nutzung von sozialen Medien für Teenager. Für 16- und 17-Jährige sollen in den entsprechenden Apps standardmäßig nächtliche Nutzungsbeschränkungen aktiviert sein. Philipp Detlefs aus London.
5: Von Mitternacht bis 6 Uhr morgens sollen Social-Media-Apps für Jugendliche gesperrt werden. Außerdem sollen Funktionen wie automatisch startende Videos oder endlose personalisierte Feeds standardmäßig ausgeschaltet werden. Die britische Regierung verspricht sich davon mehr Schlaf für junge Leute, bessere Konzentration in Schule und Ausbildung und mehr Zeit für Familie und Freunde. Die Regeln sind Teil eines größeren Gesetzespakets, das ab 2027 auch ein Social-Media-Verbot für unter 16-Jährige vorsieht.
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0: Pride in the Name of Love. Das sind richtig viele 80er. Das ist Hamburg 2 hier. Und das ist eine Band, die liefern jetzt Sonnenschein, weil sie den leichten Reggae-Sound drin haben. Und dass wir sie Culture Club nennen können, ist nicht selbstverständlich. Gibt gerade eine Doku über die Band bei Apple TV. Und da verraten sie unter anderem, welche Namensideen noch auf dem Spiel standen.
1: We had some weird names for the band. I think the first name was In Praise of Lemmings. I went, no.
2: John was like, Praise of Lemmings, the worst name ever.
0: Sie wollten sich The In Praise of Lemmings nennen, also sie beten die Lemminge an. Was für ein beknackter Name, haben sie dann selber rausgefunden. Aber es kommt noch schlimmer, Achtung.
2: And then we were called the Sex Gang Children.
1: No, no.
2: So like, that had to go.
0: The Sex Gang Children, das übersetze ich mal einfach nicht. Gott sei Dank ist es bei Culture Club geblieben. Die gibt es jetzt. Ganz entspannten Reggae-Sound. Karma Chameleon bei Hamburg 2.

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1: Hamburg 2 in eurem Mittwoch. Am 19. November können wir uns theoretisch alle ein Stückchen von Phil Collins nach Hause holen. Phil Collins und seine Frau Jill Collins haben nämlich ganz viele persönliche Gegenstände gespendet an die King's Trust Organisation von King Charles. Die werden versteigert am 19. November halt, und darunter ist auch das Outfit, das Phil Collins 1985 bei Live Aid getragen hat. Dann gibt's eine von ihm bespielte und unterschriebene Trommel, handgeschriebene Arbeitstexte zu Genesis-Songs, zum Beispiel zu That's All. Und das alles kommt am 19. November in Los Angeles unter dem Nagel. Und man kann online mitsteigern. Also, falls ihr so ein bisschen sagt, ein kleines Stückchen Phil Collins bei mir zu Hause, könnt ihr ja mal reingucken. Den hier haben wir alle von Phil Collins zu Hause. Weil er einfach so geniale Musik ist. Laut drehen und genießen. In the Air Tonight bei Hamburg 2.

Da liegt alles in dieser Musik, finde ich. Phil Collins, In the Air Tonight, Hamburg 2, an eurem Mittwoch. Das sind richtig viele 80er. Und bei dem hier macht der Gegensatz gleich für euch diese 80er. Das sind nämlich diese Synthies und dann die warme Stimme von Alison Moyet. Yazoo, don't go, in voller

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21: Jetzt haben wir 27 Grad. Zwischendurch kommt die Sonne raus. Im Laufe des Abends ziehen die Wolken auf. Heute Nacht geht's runter auf 18 Grad. Morgen kälter, 25 Grad.
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23: Mit Clemens Benke, guten Tag. Das Landgericht Hamburg hat drei Männer, die einen 80-Jährigen in seinem Haus in Eisendorf brutal überfallen haben, zu Haftstrafen zwischen 4,5 und 9 Jahren verurteilt. Sie haben sich des versuchten Mordes, der besonders schweren räuberischen Erpressung und der gefährlichen Körperverletzung schuldig gemacht. Einer der Täter arbeitete als Gärtner für den 80-Jährigen, der ihm auf seinen Rollator gestützt nichts ahnend die Haustür öffnete. Die Bundesregierung hat weitere Maßnahmen zum Abbau der Bürokratie beschlossen. Die schwarz-rote Koalition einigte sich darauf, bürokratische Verpflichtungen abzuschaffen, die einer jährlichen Entlastung von rund 600 Millionen Euro entsprechen. Weil Toilettenpapier fehlte, hat ein ICE, der von Westerland auf Sylt nach Berlin unterwegs war, in Bergedorf einen Zwischenstopp eingelegt. Der Zugchef persönlich stieg am Bahnhof aus, kaufte im nahegelegenen Supermarkt 3 Packungen Klopapier und kehrte damit zum Zug zurück. Das hat die Deutsche Bahn bestätigt. Die Aktion ist bekannt geworden, weil der Zugchef mit einem 100.000-fach geklicktem Video auf Social Media gefeiert worden ist.
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11: Hey, Verkehrs-KI. Was ist los auf den Straßen?
12: Auf der A7 Richtung Hannover. Stau zwischen Heimfeld und Othmarschen. 6 Kilometer. Auf der A7 Richtung Flensburg. 4 Kilometer. Stau zwischen Nordwest und Bahrenfeld. Und auf der A7 Richtung Hannover staut es sich auch zwischen Othmarschen und Waltershof. 2 Kilometer.
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19: Könnte man auch so schön mitraten bei Ruckzuck. Das sind Erinnerungen, die und die gesamten Top 25 aus genau dem Jahr, als Ruckzuck an den Start ging. Klingt euch Olli Weilberg bei Ollis 80er Charts. Wir hören gleich rein. Ja, so gibt's jetzt. Das sind die Sintis und der warme Gesang von Alice Moyet. Don't go. Schönen Mittwoch, ich bin Vanessa Rimkus.
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0: Eric Carmen bei Hamburg 2 Hungry Eyes.
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0: So heißt sie. Die Hamburg 2 Chartshow. Diese Woche geht's mit Olli 2 Stunden in das Jahr, als die Rateshow ruckzuck gestartet ist, Olli.
2: Ja, wisst ihr noch, Werner Schulze Erdl bei Tele 5. Ruckzuck wurde nach dem Glücksrad die zweithäufigste Spielshow im deutschen Fernsehen. Es gab über 2300 Folgen. Los ging's 1988. Ah. Hör ich diese Woche nochmal rein mit euch.
0: Ist ja auch absoluter Fernsehkult, ne? Und aus der Zeit 1988 bringst du uns eben auch die Top 25, weil wir waren da mit dabei.
2: Salt and Pepper, Millie Vanilli, Eddie Grant, Michael Jackson, Morikante, Ofra Hasa, Blues System und. Ich spiele euch die Originalcharts aus dieser Woche 88. Die kompletten Top 25 von damals. Wirklich, als wäre es gestern gewesen.
0: Das ist eine Mischung, ne? Blues System und Michael Jackson in einer Sendung. Das sind Ollis 80er Charts. Hört ihr heute Abend ab 7 einfach dranbleiben und die volle Party genießen. So wie das hier jetzt. George Harrison haben wir.

0: Hubert K., Rosemarie, der Hamburg 2 Kultet. Richtig viele 80er. Das sind wir immer und der hier muss rauf auf euer 80er Mixtape. Habt ihr uns gesagt? Simple Minds gleich. Don't you forget about me.
1: Hey, Ruhe, ihr Schnatterenten.
2: Frau Lehrerin, ich weiß, wo es echte Schnatterenten gibt. Und Alpakas. Und Braunbären. Und Wölfe. Und Elche. 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

0: Tja, welcher soll rauf an eurem Mittwoch?
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0: Claudia, du packst den nächsten drauf.
2: Simple Minds, Don't You Forget About Me.
0: Party. Ich lieb's. Warum ist es deiner?
2: Den liebe ich eigentlich schon, seit ich den kenne. Das war so meine Sturm- und Drangzeit noch. Und dann war ich 2022, war Simple Minds auf Tournee und auch in Hamburg. Und wir standen ganz vorne. Als dann das Lied kam und die ganze Barclays Arena mitgesungen hat, das war echt Gänsehaut pur.
0: Ah, die Stimmung kann ich mir richtig gut vorstellen. Die kommen jetzt zurück.

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2: Mit Clemens Behnke, guten Tag. Und das sind zwei unserer Themen in dieser Sendung. Immer mehr Hamburger brauchen Unterstützung bei der Pflegeversicherung. Und Hamburg bekommt eine Kunstwoche. Das Wetter sonnig bis 28 Grad. Für immer mehr Hamburger reicht das Geld nicht aus, um die Kosten ihrer Pflegebedürftigkeit zu tragen. Immer mehr sind auf Sozialhilfe angewiesen. Einzelheiten von Carolina Koplin.
3: So haben in Hamburg im vergangenen Jahr 12.640 pflegebedürftige Menschen finanzielle Hilfen vom Staat erhalten. 5% mehr als im Vorjahr. Das hat das Statistikamt Nord mitgeteilt. 84% der Empfänger waren demnach älter als 64 Jahre. Der Anteil der Frauen unter den Beziehern lag demnach bei 63%. Auch in Schleswig-Holstein ist die Zahl der Sozialhilfeempfänger unter den Pflegebedürftigen gestiegen, und zwar um 3%.
2: Das Landgericht Hamburg hat drei Männer, die einen 80-Jährigen in seinem Haus in Eisendorf brutal überfallen haben, zu langen Haftstrafen verurteilt. Rainer Hirsch.
4: Sie haben sich des versuchten Mordes, der besonders schweren räuberischen Erpressung und der gefährlichen Körperverletzung schuldig gemacht, so das Gericht. Ein 45 Jahre alter Angeklagter erhielt eine Freiheitsstrafe von 9 Jahren. Ein 25-Jähriger soll für 7 Jahre und 6 Monate ins Gefängnis, sein gleichaltriger Komplize für 4 Jahre und 6 Monate. Der 45-Jährige arbeitete als Gärtner für den 80-Jährigen, der ihm auf seinem Rollator gestützt, nichts ahnend im August 25 die Haustür öffnete. Nach Überzeugung der Richter schlugen ihm die Täter, um ihn zur Herausgabe von Wertgegenständen und Bargeld zu zwingen. Schließlich sollen ihn die Angeklagten versucht haben zu ermorden.
2: 18 Museen, Dutzende Galerien und unabhängige Initiativen. Anfang September findet die erste Hamburg Art Week statt. Ein stadtweites Kunstfestival. Marc Elvers.
5: Die Besucher erwarten gleichzeitige Ausstellungen in etablierten Museen, an freien Kunstorten, Galerien und experimentellen Kulturorten. Dort gibt es klassische, zeitgenössische bildende Kunst, urbane Kunst, Panel-Talks mit Experten, Live-Performances und Fachgespräche. Zwischen den Ausstellungsorten gibt es 6 kuratierte Wege, die quer durch die Stadt führen, wie ein thematischer roter Faden durch den urbanen Raum. Die Art Week soll ab jetzt jährlich stattfinden und Hamburg als Kunststadt sichtbarer machen.
2: Intensiver Austausch und schnelle Informationen, aber auch Hass, Mobbing, Fake News und drastische Bilder. Jugendliche empfinden Social Media als ständiges Wechselspiel zwischen positiven Erlebnissen und belastenden Erfahrungen. Das zeigt die GymPlus-Studie des Medienpädagogischen Forschungsverbands Südwest, die jetzt in Mainz vorgestellt wurde. Fiona Reinhardt berichtet.
6: Für rund 80% der Jugendlichen sind soziale Medien ein wichtiger Zugang zu Wissen und etwa die Hälfte von ihnen berichtet, sich dort verstanden zu fühlen. Gleichzeitig lenke Social Media sie von wichtigen Dingen ab und raube ihnen Zeit für Erholung und Freizeitaktivitäten. Als besonders belastend nehmen die jungen Menschen unter anderem ungewollte Nacktbilder, Mobbing und drastische Gewaltdarstellungen wahr. Ein Social Media Verbot sehen viele Jugendliche aber trotzdem skeptisch, weil sie Zweifel daran haben, dass das wirkt. Rückblickend empfiehlt aber die Hälfte zumindest ein höheres Einstiegsalter.
2: In den USA haben sich tausende Menschen in 34 Bundesstaaten mit einem Parasiten infiziert. Cyclosporiasis-Infektionen treten dort meist im Sommer auf, werden durch mit Fäkalien verunreinigte Lebensmittel oder Wasser ausgelöst und führen zu schwerem Durchfall. Hier bei uns tritt der Parasit eher nicht auf, aber trotzdem sollten wir im Sommer bei Lebensmitteln besonders aufpassen, da sich dann Bakterien schnell verbreiten können. So Sinje Lehmann, Pressesprecherin vom Hamburger Institut für Hygiene und Umwelt. Ein Tipp ist, die Lebensmittel aus dem Supermarkt direkt in eine Kühltasche zu legen oder beim Stullenschmieren auf einige Zutaten zu verzichten.
7: Kein Hackfleisch, keine Mayonnaise-Salate oder Roastbeef drauf tun, sondern lieber den länger haltbaren Käse oder die Dauerwurst. Da fährt man dann besser mit.
2: Und wer grillt, braucht 2 Zangen.
7: Eine für die rohen Sachen, mit denen man die Dinge auf den Grill legt. Und wenn es dann fertig ist, dann hole ich es mit einer gesonderten Grillzange wieder runter, sodass ich eben nicht die Bakterien von den rohen auf die fertigen Lebensmittel übertrage.
2: Ihr hört das Hamburg 2 News Journal und das ist heute auch noch wichtig. Auf der Bahnstrecke zwischen Hannover und Hamburg kommt es sowohl im Fern- als auch im Nahverkehr weiter zu Beeinträchtigungen. Nach Angaben der Deutschen Bahn sind ICE-Züge zwischen Hamburg und München, Hamburg und Stuttgart sowie Hamburg und Basel mit Umleitungen, Verspätungen sowie Zugausfällen betroffen. Grund sind Unwetterfolgen in Uelzen. Die Bundesregierung hatte weitere Maßnahmen zum Abbau der Bürokratie beschlossen. Die schwarz-rote Koalition einigte sich darauf, bürokratische Verpflichtungen abzuschaffen, die einer jährlichen Entlastung von rund 600 Millionen Euro entsprechen. Im Mittelpunkt steht dabei die Digitalisierung im Gesundheitswesen. So soll die elektronische Patientenakte deutlich mehr Funktionen bekommen. Und das erwartet euch in der aktuellen Ausgabe unseres Stadtnachrichten-Podcasts Hamburg aktuell mit meinem Kollegen Markus Stehn.
8: Mehr Frauen in Handwerksberufen, das ist die Mission von Theresa Thielen von unserer Hamburger Handwerkskammer. Ist es im Jahr 2026 denn wirklich noch so, dass Frauen im Handwerk was Besonderes sind?
9: Seit dem Mittelalter gibt es Handwerkerinnen. Es ist aber so, dass in vielen Gewerken bis heute Frauen eben noch unterrepräsentiert sind. Klassischerweise sind das die technischen, wir sagen klassisch männerdominierten Gewerke. Das sind die großen Bau- und Ausbaugewerke. Maurerinnen, Zimmerinnen, genau.
8: Dabei werden bei uns in Hamburg händeringend Handwerkerinnen gesucht. Wie die Handwerkskammer mehr Frauen ansprechen will, hört ihr schon jetzt im ersten Teil unseres Hamburg aktuell Stadtnachrichten-Podcasts. Überall, wo es Podcasts gibt.
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1: Schönen Mittwochabend hier mit Hamburg 2. Richtig viele 80er und jetzt geht's um die Gitarre und diese Lässigkeit in seiner Stimme so hinge.

0: 16 Gerotzimmer, ne? Bei Billy Idol, Sweet 16. Hamburg 2 hier. Richtig viele 80er, gleich für euch diese 80er. Sehr viel klarer. Realize, Send Me an Angel, gleich nach 6.
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2: Aktuell haben wir 26 Grad. Hier und da viele Wolken. Heute Nacht geht's runter auf 18 Grad. Morgen gibt's Regen. Morgen kälter, 25 Grad.
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20: Es ist 6 Uhr.
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20: Mit Clemens Benke, guten Tag. Das Landgericht Hamburg hat drei Männer, die einen 80-Jährigen in seinem Haus in Eisendorf brutal überfallen haben, zu Haftstrafen zwischen 4,5 und 9 Jahren verurteilt. Sie haben sich des versuchten Mordes, der besonders schweren räuberischen Erpressung und der gefährlichen Körperverletzung schuldig gemacht. Einer der Täter arbeitete als Gärtner für den 80-Jährigen, der ihm auf seinen Rollator gestützt nichtsahnend die Haustür öffnete. Die Bundesregierung hat weitere Maßnahmen zum Abbau der Bürokratie beschlossen. Die schwarz-rote Koalition einigte sich darauf, bürokratische Verpflichtungen abzuschaffen, die einer jährlichen Entlastung von rund 600 Millionen Euro entsprechen. Weil Toilettenpapier fehlte, hat ein ICE, der von Westerland auf Sylt nach Berlin unterwegs war, in Bergedorf einen Zwischenstopp eingelegt. Der Zugchef persönlich stieg am Bahnhof aus, kaufte im nahegelegenen Supermarkt drei Packungen Klopapier und kehrte dann zum Zug zurück. Das hat die Deutsche Bahn bestätigt. Die Aktion ist bekannt geworden, weil der Zugchef mit einem 100.000-fach geklickten Video auf Social Media gefeiert worden ist.
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21: Hey, Verkehrs-KI. Was ist los auf den Straßen?
22: Auf der A7 Richtung Flensburg zwischen Hausbruch und Othmarschen 5 Kilometer Stau. Auf der A7 Richtung Hamburg stockt es 2 Kilometer zwischen Nordwest und Volkspark. Und auf der A1 Richtung Hamburg gibt es zwischen Bildstedt und Moorfleet 2 Kilometer Stau.
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0: Ich glaube, die beiden Preise nimmt er auch gerne noch mit, der Billy Joel. 2 Emmys könnte er kriegen. Wofür? Gleich Real Life jetzt. Relaxer Sound an eurem Feierabend hier, an eurem Mittwoch. Send me an angel. Da sind die Synthies, ne? Ich bin Vanessa Rimkus.
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Hamburg 2, da sind die großen Legenden, richtig viele 80er, die nächste folgt auf dem Fuße. Billy Joel hat sich ja gerade aus seinem Wohnzimmer, sagt er immer, ne, die Madison Square Garden verabschiedet in New York. Da auf der großen Bühne möchte er nicht mehr stehen, aber seine Doku genießen wir jetzt gerade. Billy Joel and So It Goes heißt das und die ist jetzt für 2 Emmys nominiert. Wahnsinnig wichtiger Musikpreis. Die Kritiker loben diese Doku hoch und ich finde es sehr süß, wie er auch von seinem Leben erzählt und dass seine Frau zum Beispiel nicht sonderlich beeindruckt ist, wenn der Pianoman am Klavier sitzt und spielt. Und genau dieses Ablegen seines Star-Status, das entspannt ihn zu Hause. Ich drücke die Daumen, dass es klappt mit den Emmys Outstanding Sound Editing und Outstanding Sound Mixing. Darum geht's. Bei der Doku. Dafür könnte er den Emmy bekommen. Bei uns übrigens zu sehen die Doku auf Sky und auf Wow. Und zu hören ist er hier jetzt mit der Aufreihung der Geschichtsereignisse. Der Pianoman Billy Joel, We Didn't Start the Fire. Mal gucken, ob ihr noch mitkommt im Text. Jetzt bei Hamburg 2.

0: Party in the Sunshine Band. That's the way I like it hier bei Hamburg 2. Richtig viele 80er mit Linda Ronstadt. Ein Geburtstagskind kommt gleich mit einem, den ihr lange nicht gehört habt. Wunderschönes Duett. Don't Know Much. Gleich.
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Mittwochabend, kurz vor halb sieben, und das heißt, wir machen wieder den, den ihr lange nicht gehört habt. Und heute haben wir uns überlegt, das verbinden wir mal mit einem Geburtstagskind. Happy Birthday, Linda Ronstadt, die Frau, die 11 Grammys, den wichtigsten Musikpreis der Welt, ausgezeichnet hat. Über 100 Millionen verkaufte Tonträger weltweit. Sie ist natürlich in der Rock'n'Roll Hall of Fame. Sie ist als Schauspielerin mit dem Golden Globe nominiert gewesen. Und am 9. Mai erhielt sie die Ehrendoktorwürde des Berklee College of Music in Boston. Und sogar US-Präsident Barack Obama hat sie 2014 schon mit dem National Medal of Arts ausgezeichnet. Linda Ronstadt. Und der, den ihr lange nicht gehört habt, eine wunderschöne Ballade, ein Duett. Don't Know Much. Oh, das Klavier. Jetzt bei Hamburg 2.

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2: Guten Abend. Warnung vor Betrüger-Mails. Angriff auf Bahnmitarbeiter Neugraben. Das Wetter sonnig, 27 Grad. Das niedersächsische Finanzministerium warnt vor Phishing-Mails, die so aussehen, als würden sie vom Ministerium verschickt worden sein. Es gibt aber ein paar Dinge, an denen man erkennen kann, dass die Mails gefälscht sind. Carolina Koplin.
3: Und zwar zunächst am Anhang. Der lautet Prüfungsanordnung gemäß § 193 AO. Dann ist eine HTML-Datei angehängt, obwohl im Text noch von einer PDF-Datei die Rede war. Und öffne man die HTML, wird man nach einem Passwort gefragt. Außerdem, anders als bei offiziellen E-Mails, sind in dem Anschreiben auch keine Kontaktdaten eines zuständigen Finanzamtes zu finden.
2: Ein Mitarbeiter der Bahn ist gestern Abend am S-Bahnhof Neugraben von einem Unbekannten angegriffen und verletzt worden. Das hat die Bundespolizei mitgeteilt. Erst nachdem Zeugen eingegriffen haben, hat der Täter von dem 38-Jährigen abgelassen. Anschließend ist er geflüchtet, noch bevor die Polizei eingetroffen ist. Der verletzte Bahnmitarbeiter ist noch am Bahnsteig von Sanitätern versorgt und zur Behandlung ins Krankenhaus gebracht worden. Zur Art und Umfang der Verletzungen machte die Polizei keine Angaben. Derzeit wird noch Videomaterial zu der Tat ausgewertet, heißt es. Wer in einer der Krisenbranchen arbeitet und noch fest in seinem Job ist, tut sich oft schwer, gleichzeitig etwas Neues zu suchen. Die Regierung will hier neue Möglichkeiten schaffen. Das Bundeskabinett hat grünes Licht für einen Gesetzentwurf zur sogenannten Job-to-Job-Erprobung gegeben. Lea Matschulat.
4: Die Job-to-Job-Erprobung ist nicht für jeden gedacht, sondern konkret für diejenigen, deren Anstellung absehbar enden wird, weil zum Beispiel der Betrieb 200 Stellen bis in 2 Jahren abbauen wird. Um im Anschluss möglichst ohne Lücke einen neuen Job zu haben, sollen sich Arbeitnehmer künftig ein paar Wochen in anderen Firmen vorstellen und umschauen können. In Absprache mit dem Noch-Arbeitgeber. Während der Erprobung würde sich dann auch klären, ob ich vielleicht noch eine Weiterbildung benötige.
2: Bundeskanzler Friedrich Merz sieht die schwarz-rote Koalition vor der Sommerpause auf Kurs. Bei seiner traditionellen Sommerpressekonferenz hat er eine weitgehend positive Bilanz der Regierungsarbeit gezogen. Thomas Bleskin.
5: Merz sagte, die Koalition habe ihren Arbeitsrhythmus gefunden und zuletzt wichtige Vorhaben wie die Reform der gesetzlichen Krankenversicherung auf den Weg gebracht. Für die Landtagswahlen im September zeigte er sich optimistisch und bekräftigte, dass die CDU weder mit der AfD noch mit der Linken zusammenarbeiten werde. Eine Reform der Schuldenbremse hält der Kanzler in dieser Wahlperiode dagegen für kaum noch erreichbar. Die geplanten Kürzungen beim Unterhaltsvorschuss verteidigte er, kündigte aber weitere Beratungen dazu in der Koalition an.
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0: Rick Springfield hat fertig. Love Somebody hier bei Hamburg 2.
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0: Ja, den erkennt ihr auch an den ersten 2 Sekunden. Darum geht's nämlich. Der nächste 80er, 2 Sekunden hören, sagen, welcher es ist, 50 Euro kassieren. Wollt ihr die haben, die 50 Euro? Klickt rein bei uns im Web oder in der Hamburg 2 App. Da registriert ihr euch. Und morgen 20:07, da spielt Arne dann mit euch die nächste Runde, wenn ihr euch jetzt registriert. Anja hat schon gespielt. Die macht es euch jetzt mal vor.
2: Hier kommt ein 80er. Achtung. Ja, den hattest du jetzt nicht mit drin, ne? Hm.
3: Juliet?
2: Ja!
3: Ja!
2: Ja,
3: das zweite Mal war's.
2: Robin gibt Juliet ist richtig. 50 Euro auf dein Konto. Viel Spaß mit der Kohle.
3: Ja, ich danke dir.
2: Und jetzt obendrauf natürlich auch noch der ganze 80er.
3: Ja,
2: Robin
3: gibt
2: Juliet nur für dich. Anja, einen schönen Tag wünsche ich dir.
3: Ja, ebenso. Vielen Dank.

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Richtig viele 80er. Und der hier geht raus an alle, die Queen damals nicht mehr live gesehen haben, mit Freddie Mercury als Frontmann. Das ist quasi nochmal die Gelegenheit am 7. Februar 2027. Da kommt nämlich One Vision of Queen in die Barclays Arena. Und wenn ich euch jetzt gleich sage, das ist nicht Freddie Mercury, der da singt, dann sagt ihr euch, das kann nicht sein. Bitteschön.

Stimme von Marc Martell, nicht die von Freddie Mercury. Der gehört zu One Vision of Queen. Tickets starten bei 50 Euro. Gibt's noch für so richtig gute Sicht? Müsste man so 70 Euro ungefähr rechnen. 7. Februar, Barclays Arena. Besorgt euch einfach mal eure Tickets. Und hier feiern wir sie jetzt zusammen an eurem Mittwochabend.

0: Richtig viele 80er Queen sind das. Radio Gaga. Und er steht hier schon in den Startlöchern für euren Mittwochabend. Ab 7 geht's ja los mit Ollis 80er Charts. Er nimmt euch mit 2 Stunden lang in, ich darf's verraten, das Jahr 1988. Und da ist der hier der erste, den er euch gleich spielt. Freut euch drauf. Gleich für euch diese 80er. Den schon erkannt. Jetzt aber, ne? Herbert Grönemeyers Vollmond gibt es gleich in voller Länge nach 7.
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16: Jetzt haben wir 26 Grad. Hier und da viele Wolken. Heute Nacht geht's runter auf 18 Grad. Morgen wird's wechselhaft mit ein paar Schauern. Morgen klettert es auf 25 Grad.
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14: Ich bin Thomas Bromm. Bundeskanzler Merz sieht die schwarz-rote Koalition vor der Sommerpause auf Kurs. Bei seiner traditionellen Sommerpressekonferenz zog er eine weitgehend positive Bilanz der Regierungsarbeit.
18: Merz sagte, die Koalition habe ihren Arbeitsrhythmus gefunden und zuletzt wichtige Vorhaben wie die Reform der gesetzlichen Krankenversicherung auf den Weg gebracht. Für die Landtagswahlen im September zeigte er sich optimistisch und bekräftigte, dass die CDU weder mit der AfD noch mit der Linken zusammenarbeiten werde. Eine Reform der Schuldenbremse hält der Kanzler in dieser Wahlperiode dagegen für kaum noch erreichbar. Die geplanten Kürzungen beim Unterhaltsvorschuss verteidigte er, kündigte aber weitere Beratungen dazu in der Koalition an. Thomas Bleskin, Nachrichtenredaktion.
14: Die Bundesregierung hat eine lange Liste von Maßnahmen zum Bürokratieabbau beschlossen. Vieles davon betrifft den Straßenverkehr. So soll es einfachere Regelungen für Taxiunternehmen geben. Regionale Lkw-Fahrverbote an Feiertagen wie Fronleichnam werden gestrichen. Außerdem reicht künftig das Kennzeichen von E-Autos aus, um in Umweltzonen in Innenstädten fahren zu dürfen. Eine grüne Plakette muss nicht mehr an die Scheibe geklebt werden. Bei der Fußball-WM steht am Abend das zweite Halbfinale auf dem Programm. Gesucht wird der Endspielgegner von Spanien. In Atlanta trifft England ab 21 Uhr auf Titelverteidiger Argentinien.
19: Gegen Titelverteidiger Argentinien geht es für England um mehr als nur Fußball. Die Rivalität beider Nationen ist politisch vom Falklandkrieg geprägt, sportlich vom WM-Viertelfinale 1986 mit der berühmten Hand Gottes. Damals erzielte Diego Maradona für Argentinien ein irreguläres Tor mit der Hand. England-Trainer Thomas Tuchel spricht von einer der größten Rivalitäten im Weltfußball. Nach dem mühevollen Sieg gegen Norwegen muss sich das Team um Bayern-Star Harry Kane und Real Madrids Jude Bellingham gegen Lionel Messi und Co. steigern, um das Endspiel gegen Spanien zu erreichen. Aus London, Philipp Detlefs.
14: Sören Währenskjold hat die 11. Etappe der Tour de France gewonnen. Der Norweger siegte im Massensprint in Nevers in der Mitte Frankreichs. Pascal Ackermann kam als bester Deutscher auf Rang 10. In der Gesamtwertung änderte sich nichts. Der Slowene Tadej Pogacar führt weiter mit gut 3,5 Minuten vor seinem dänischen Rivalen Jonas Vingegaard. Florian Lipowitz liegt auf Rang 6.
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23: Hey, Verkehrs-KI. Was ist los auf den Straßen?
24: Auf der A7 Richtung Flensburg gibt es zwischen Waltershof und Othmarschen 1 Kilometer Stau.
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27: Heute hätte ich ja wirklich unheimlich gerne live aus dem Studio von Ruckzuck gesendet, hat aber nicht geklappt. Keine Sorge, ihr bekommt jetzt natürlich trotzdem wie gewohnt eine große Portion Original 80er Charts.
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27: Heute mit Salt and Pepper, Milli Vanilli, Eddie Grant, Michael Jackson, Mori Kante, Ofra Hasa ist auch dabei und endlich mal wieder Blue System.

0: bitte.
1: Ruckzuck, ich bin da. Gut gelaunt.
0: Jetzt die kompletten Top 25. Aus genau dieser Juliwoche damals, als wäre es gestern gewesen. Kommt mit in die Woche ab dem 18. Juli 88. 7 Jahre nach seinem großen Schauspielerfolg als Leutnant Werner in Das Boot war er längst Musiksuperstar. Bis heute über 20 Millionen Platten verkauft. Juli 88 bei uns in den Charts.
2: Platz 25.
0: Der großartige Herbert Grönemeyer. Zweite Single aus seinem dritten Album Ö. Hier in

0: Der erfolgreiche Mix-DJ Tolga Balkan aus Berlin mit seinem Projekt Tolga Flimflam Balkan. Das hier war seine einzige Hitsingle, aber dafür war die ganze 4 Monate mit dabei. Im Juli 88.
1: Platz 24.
0: The Best of Joint Mix.
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0: Jetzt Hazel Dean aus Essex in England. Das war ihr größter Hit bei uns. Bestes Tanzschulmaterial. Juli 88.
1: Platz 23.
0: Hazel Dean und Who's Leaving Who?

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0: Platz 22.

0: Clark und Andy Bell mit ihrer phänomenalen Band. Das war ihre 7. Hitsingle in nur 1,5 Jahren. Die waren echt beliebt damals. Juli 88.
1: Platz 22.
0: Erasure und Chains of Love. Okay, das war fröhlichster Synthie-Pop aus England. Jetzt kommt Dieter. Zweiter Hit für Blue System damals, Juli 88.
1: Platz 21.
0: My Bed is Too Big.

0: Lorella. Genau, Salt and Pepper natürlich. Das war ihr riesiges Debüt damals. Juli 88 bei uns.
1: Platz 20.
0: Push it. Ja, manchmal muss man ein bisschen nachhelfen. Ein bisschen drücken. Aber irgendwann springt er nach. 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Natalie Cole, bitte zum Tanz. Die Tochter des großen Nat King Cole, die hatte schöne Hits in den 80ern bei uns. Das

0: Ihr dritter Hit in Folge in nur 4 Monaten. Aber nach diesem Song war es dann mit den beiden hübschen Zwillingsbrüdern Matt und Luke Goss als Boyband Bros vorbei. Juli 88.
1: Platz 18.
0: I owe you nothing. Gleich ist Kylie dabei, Sandra und die beiden cool verrückten Schweizer von Yellow. Das wird großartig. 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
0: 1988 startet bei uns eine der bekanntesten und beliebtesten Fernsehspielshows überhaupt. Wisst ihr noch?
3: Hey, hey, hey. Herzlich willkommen zu Hause und im Studio.
4: Ruckzuck, ich bin da, gut gelaunt. Und heute kann es sein, deswegen mache ich es spannend. Wenn ein Team heute, ich sag gleich welches, ins Finale kommen sollte, dann spielen die nämlich wirklich, und das ist das Besondere an dieser Sendung, um 25.000 Mark.
0: Hey, ruckzuck bei Tele 5, los ging's 1988. Und die Show wurde nach dem Glücksrad die zweithäufigste Spielshow im deutschen Fernsehen. Moderiert wurden die über 2300 Folgen zuerst von Werner Schulze-Erdl natürlich, dann von Desiree Nosbusch, Jochen Bendel und auch von Olli Geissen. Das Prinzip der Rateshow war ja ganz easy. Zwei Kandidatenteams, sie müssen miteinander Begriffe erraten, die ihre Teamkollegen ihnen möglichst einfach beschreiben sollen. Hier in dieser Jubiläumsfolge war die Kandidatin Nina Hagen. Ratet mal mit, um welchen Begriff geht's hier für Nina?
5: Du hast zwei Kinder und bist
6: eine Mutter.
5: Ja, aber
6: eine Frau?
5: Nein.
6: Eine Ehefrau?
5: In der Kirche hast du, nicht in der Kirche.
6: Getauft.
5: Standesamt.
6: Geheiratet.
5: Ja, wie heißt
6: Heirat,
5: das?
6: Hochzeit.
7: Heirat oder heiraten ist okay. Ich heirate. Fertig.
0: TV-Kult, der 1988 bei uns losging und damals täglich bei Tele 5 lief. Ruckzuck.
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0: Weiter. Mit den Originalcharts aus dieser Woche im Juli 88. Jetzt die vermeintlichen Sänger Rob und Fab. Die haben ja niemals selbst ins Mikro gehaucht, sondern immer nur gedanced und performt. Das hier war eine

0: Pascal bei Hamburg 2. Damit schloss sie nahtlos an ihren Nummer 1 Hit Ella Ella. Das war ihr zweiter Hit. Im Juli 88.
1: Platz 16.
0: Babaka.
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8: Und jetzt das Wetter. Aktuell haben wir 25 Grad. Ein paar Wolken am Himmel. Im Laufe des Abends ziehen mehr Wolken auf. Heute Nacht geht's runter auf 18 Grad. Morgen 26 Grad.
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10: Hey, Verkehrs-KI. Was ist los auf den Straßen?
8: Auf der A7 Richtung Flensburg gibt es zwischen Waltershof und Othmarschen 1 Kilometer Stau.
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12: Die 25 größten Single-Hits genau dieser Woche im Juli 88. Gleich die Fat Boys, Belinda Carlisle und New Order. Genau, Blue Monday ist dabei. 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
0: Platz 14.

0: gentlemen, this is Billy McCluskey from Palm Springs, reporting for NBC Sports of America.
1: Yellow bei Hamburg 2, so großartig. Falls ihr noch mal eine Chance bekommt, die beiden Jungs irgendwo live zu sehen, Dieter Meier und Boris Blank, dann müsst ihr unbedingt die Gelegenheit wahrnehmen. Sie sind phänomenal on stage. Juli 88 waren sie bei uns.
2: Platz 12.
1: The Race natürlich.
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1: Diese Single hat sich inzwischen über 10 Millionen Mal verkauft, inklusive einiger Remixe. Das Original kam ja 83 raus.

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0: 2. Aus Paris, eben hatten wir schon ihr Babacar und das hier war ihre ehemalige Nummer 1 bei uns im Juli 88 noch.
1: Platz 10.
0: France Gall und Ella Ella. Fantastisch. Weiter nach Kalifornien, direkt aus Hollywood, brachte sie uns einige wundervolle Titel. 4 Hits hat ihr das eingebracht und das hier war ihr zweiter.

0: Lang nicht gehört, oder? Die Fat Boys bei Hamburg 2. Die hießen angeblich mal The Disco 3, war ein Trio, genau. Aber irgendjemand kam auf die Idee, sie sollten sich lieber Fat Boys nennen. Naja, schaut euch nochmal das Plattencover vielleicht an. Im Juli 88 machten sie gemeinsame Sache mit Chubby Checker, dem großen legendären Rock'n'Roll Chubby, der eine neue Version erlaubte, zusammen mit den Fat Boys seines eigenen legendären Hits The Twist. Damals im Juli 88 bei uns.
1: Platz 8. 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
0: Jetzt die erste Single des Acid House Projekts vom britischen DJ Mark Moore. Fast Platz 1 geschafft. Juli 88.
1: Platz 7.
0: Theme from

0: Jermaine Stewart bei Hamburg 2. Großartig. Zwei Hits hatte er bei uns. Beide schafften die Top 10. Mit dem hier ging's los für Jermaine Stewart aus Columbus, Ohio im Juli 88.
1: Platz 6.
0: Get Lucky.
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0: Im Juli 88, in genau dieser Woche damals, stand auf
1: Platz 5
0: eine Akustik-Pop-Gruppe namens Fairground Attraction. Ihr großes Debüt damals hieß Perfect. Das passt ja. 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

0: 2 hier mit Eddie Grant. Wow. Einer der Sommerhits 1988. Der kam schon im Januar 88 raus, blieb aber ein halbes Jahr lang in unseren Charts, sodass er hier im Juli 88 endlich seine höchste Position erreicht hatte.
1: Platz 4.
0: Eddie Grant und Gimme Hope, Joanna.
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0: Wow, los gehen die Top 3 mit einem, wie ich finde, der allerbesten Songs von Jacko. Sagenhaften Michael Jackson. Dies war die 5. Nummer 1 aus seinem Album Bad. Ein sehr geiles Solo legt gleich Steve Stevens hin. Hört mal hin, das ist der Gitarrist von Billy Idol. Juli 88.
1: Platz 3.
0: Michael Jackson. Dirty.

0: Music. Ethnopop haben einige damals auch gesagt. Das war der riesige Superhit von Morricante, sein großes One-Hit-Wonder. Juli 88.
1: Platz 2.
0: Jacke, Jacke. Und jetzt wollt ihr natürlich auch endlich erfahren, wer in dieser Woche im Juli 88 bei uns in Deutschland ganz oben auf Platz 1 war. Okay, let's do it!
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0: Es ist soweit. Wir sind ganz oben angelangt. Mehr geht wirklich nicht. Hier ist der Top-Titel in der Woche ab dem 18. Juli 1988. Ein wahres Gedicht. Im Ernst, ein Gedicht. Denn dieser Song beruht auf einem hebräischen Werk des Rabbis Shalom Shabazi aus dem 17. Jahrhundert. Das ist lange her. Das Gedicht beginnt mit den Worten: Selbst wenn die Pforten der Reichen sich schließen werden, die Pforten des Himmels werden immer offen bleiben. 84 schon machte die israelische Sängerin daraus einen Popsong, aber der riesengroße Welthit wurde dieser Ethno-Song erst 4 Jahre später, als Remix nämlich. Und im Sommer 88 war er dann endlich ganz oben in den Hitparaden der Welt. Auch bei uns in Deutschland damals.
2: Platz 1.
0: Der Ethno-Welthit von Ofra Haza im Juli 88. Platz 1 für Es gibt immer einen Weg. Imnin Alu. Ciao, bis nächste Woche. Ich bin Olli Weilberg, hier bei Hamburg 2.

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1: Und jetzt das Wetter.
2: Aktuell haben wir 23 Grad. Hier und da viele Wolken. Heute Nacht geht's runter auf 18 Grad. Morgen steigt es auf 26 Grad.
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3: Ich bin Thomas Brock. Bundeskanzler Merz hat den eingeschlagenen Reformkurs der schwarz-roten Bundesregierung herausgestellt und setzt auf gemeinsame weitere Vorhaben. Die Koalition habe Tritt gefasst, sagte Merz heute bei seiner Sommerpressekonferenz in Berlin.
4: Merz sagte, die Koalition habe ihren Arbeitsrhythmus gefunden und zuletzt wichtige Vorhaben wie die Reform der gesetzlichen Krankenversicherung auf den Weg gebracht. Für die Landtagswahlen im September zeigte er sich optimistisch und bekräftigte, dass die CDU weder mit der AfD noch mit der Linken zusammenarbeiten werde. Eine Reform der Schuldenbremse hält der Kanzler in dieser Wahlperiode dagegen für kaum noch erreichbar. Die geplanten Kürzungen beim Unterhaltsvorschuss verteidigte er, kündigte aber weitere Beratungen dazu in der Koalition an. Thomas Bleskin, Nachrichtenredaktion.
3: Die Bundesregierung hat eine lange Liste von Maßnahmen zum Bürokratieabbau beschlossen. Vieles davon betrifft den Straßenverkehr. So soll es einfachere Regelungen für Taxiunternehmen geben. Regionale Lkw-Fahrverbote an Feiertagen wie Fronleichnam werden gestrichen. Außerdem reicht künftig das Kennzeichen von E-Autos aus, um in Umweltzonen in Innenstädten fahren zu dürfen. Eine grüne Plakette muss nicht mehr an die Scheibe geklebt werden. Künftig sollen alle Vierjährigen in Deutschland vor der Schule zum Sprachtest. Das geht aus dem Entwurf eines neuen Kita-Gesetzes hervor, der der deutschen Presseagentur vorliegt. Ministerin Prien will damit die Bildungschancen aller Kinder angleichen.
5: Mehr Kinder in öffentlicher Betreuung, möglichst früh Bescheid wissen, wenn es Probleme gibt und rechtzeitig auf diese Probleme reagieren. Das ist der Kern des Gesetzes, den die Bildungsministerin im Kopf hat. Die Tests sollen auch Vierjährige absolvieren, die nicht in der Kita sind. Grundgedanke dabei ist, dass Kinder nur mit ausreichenden Sprachkenntnissen in der Grundschule dem Unterricht folgen können. Tanja Wagner, Nachrichtenredaktion.
3: Mit zahlreichen Gedenkveranstaltungen hat die Türkei an den Putschversuch gegen die Regierung von Präsident Erdogan vor 10 Jahren erinnert. In Istanbul nahmen Tausende an einem Marsch über die erste Brücke über die Meerenge Bosporus teil. Dort hatten sich am 15. Juli 2016 Putschisten und regierungstreue Sicherheitskräfte schwere Gefechte geliefert. Es gab an dem Tag insgesamt mehr als 250 Todesopfer und mehr als 2000 Verletzte. Der Aufstand wurde schließlich niedergeschlagen.
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6: Hey, Verkehrs-KI, was ist los auf den Straßen?
1: Keine Meldungen. Gute Fahrt, Leute. 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
2: Und jetzt das Wetter.
3: Jetzt haben wir 22 Grad, ein paar Wolken am Himmel. Heute Nacht geht's runter auf 18 Grad. Morgen klettert es auf 26 Grad.
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4: Ich bin Diana Kramer. Die Bundesregierung hat weitere Schritte zum Abbau der Bürokratie beschlossen. Das Kabinett einigte sich unter anderem darauf, etliche Dokumentationspflichten für Firmen abzuschaffen. In Arztpraxen soll die elektronische Überweisung eingeführt werden und bei Verkehrsbauvorhaben sollen Verfahren vereinfacht werden.
5: Rund 600 Millionen Euro jährlich will die Bundesregierung einsparen, indem bürokratische Verpflichtungen für Bürger und Firmen abgeschafft werden. Beispielsweise sollen sich Halter von E-Autos künftig nicht mehr um eine grüne Umweltplakette kümmern müssen. Der Pflichttermin beim Jobcenter soll auch digital per Videoschalte möglich sein. Auch elektronische Arztüberweisungen sind geplant. Und die Bundesregierung will Fahrverbote für Lkw an Feiertagen wie Fronleichnam, Allerheiligen oder dem Reformationstag aufheben. Tanja Wagner, Nachrichtenredaktion.
4: Bundeskanzler Friedrich Merz sieht die schwarz-rote Koalition gestärkt in die Sommerpause gehen. Die Koalition habe Tritt gefasst, sagte Merz in der traditionellen Sommerpressekonferenz in Berlin. Die Regierung habe ihren Rhythmus gefunden und trotz mancher Kritik geliefert, etwa bei der Reform der gesetzlichen Krankenversicherung. Merz räumte aber auch ein, dass man noch nicht dastehe, wo er Deutschland gerne sehen wolle. Wer in einer der Krisenbranchen arbeitet und noch fest in seinem Job ist, tut sich oft schwer, gleichzeitig etwas Neues zu suchen. Die Regierung will hier nun neue Möglichkeiten schaffen und hat grünes Licht für einen Gesetzentwurf zur Job-to-Job-Erprobung gegeben.
6: Die Job-to-Job-Erprobung ist nicht für jeden gedacht, sondern konkret für diejenigen, deren Anstellung absehbar enden wird, weil zum Beispiel der Betrieb 200 Stellen bis in 2 Jahren abbauen wird. Um im Anschluss möglichst ohne Lücke einen neuen Job zu haben, sollen sich Arbeitnehmer künftig ein paar Wochen in anderen Firmen vorstellen und umschauen können, in Absprache mit dem Noch-Arbeitgeber. Während der Erprobung würde sich dann auch klären, ob ich vielleicht noch eine Weiterbildung benötige. Aus Berlin, Lea Matschulat.
4: Lustige Episode vor dem Halbfinalkracher heute bei der Fußball-WM. Schon vor Anpfiff haben sich England und Argentinien das erste Duell geliefert, und zwar auf der Straße. Bei der Anfahrt zum WM-Stadion in Atlanta war der Mannschaftsbus der Argentinier eher gemächlich unterwegs und wurde kurzerhand vom Bus der Engländer überholt. Pünktlich im Stadion waren beide Teams.
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7: Hey, Verkehrs-KI. Was ist los auf den Straßen?
8: Auf der A1 Richtung Hamburg. Stau zwischen Billstedt und Norderelbbrücke. 2 Kilometer.
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2: Und jetzt das Wetter.
3: Jetzt haben wir 21 Grad. Hier und da viele Wolken. Heute Nacht geht's runter auf 18 Grad. Morgen wird's freundlicher. Am Donnerstag 28 Grad.
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4: Ich bin Diana Kramer. Die Koalition hat Tritt gefasst. Das war die zentrale Botschaft des Bundeskanzlers bei seiner Sommerpressekonferenz in Berlin. Der Frage nach Fehlern wich Friedrich Merz dabei aus. Nach Protest der SPD gegen Einschnitte beim Unterhaltsvorschuss für Alleinerziehende gibt sich der Kanzler allerdings gesprächsbereit.
5: Es ist ein Schlag ins Gesicht für Alleinerziehende. Der Unterhaltsvorschuss soll nur noch für Kinder bis 16 gelten, nicht mehr wie bisher bis 18. Für Alleinerziehende, deren Partner sich ohnehin drücken, ist der Wegfall von knapp 400 Euro schlicht eine Katastrophe. Das geht so gar nicht, heißt es von der SPD. Merz dagegen sagt, die Kosten für diese Leistung hätten sich binnen 8 Jahren vervierfacht. Angesichts der akuten Finanznot der Kommunen sei das auf Dauer nicht tragbar. Auch könnten 16-Jährige ja schon arbeiten gehen. Tanja Wagner, Nachrichtenredaktion.
4: Die Bundesregierung hat mehrere Maßnahmen zum Bürokratieabbau beschlossen. Vieles davon betrifft den Straßenverkehr. So soll es einfachere Regelungen für Taxiunternehmen geben. Regionale Lkw-Fahrverbote an Feiertagen wie Fronleichnam werden gestrichen. Und E-Autos brauchen künftig beim Befahren von Umweltzonen in Innenstädten keine grüne Plakette mehr. Tanken wird immer teurer. Vor allem Diesel hat sich auf Wochensicht massiv verteuert. Laut ADAC liegt der Preis im bundesweiten Durchschnitt inzwischen bei 2,07 Euro. Grund dafür ist die neue Eskalation zwischen den USA und dem Iran. US-Präsident Donald Trump droht Teheran erneut mit Angriffen auf die zivile Infrastruktur des Landes.
6: Schwere Bombardierung von Brücken und Kraftwerken im Iran, damit droht Trump schon seit Monaten. Der Iran reagiert mit Raketen und Drohnen auf Ziele in der Golfregion und Jordanien. In einer Krisensitzung erörterte Trump eine massiv verschärfte Offensive. Irans Revolutionsgarden drohen mit einer Blockade aller Öl- und Erdgasexporte. Tina Eck, USA.
4: Bei einem Angriff auf offener Straße in Trier ist ein Student getötet worden. Der 22-Jährige wurde laut Polizei von einem Gleichaltrigen mit einem Messer angegriffen. Er starb noch vor Ort. Der Tatverdächtige, ein Afghane, war zunächst geflüchtet, konnte aber festgenommen werden. Die Hintergründe sind noch unklar.
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7: Hey, Verkehrs-KI, was ist los auf den Straßen?
2: Keine Meldungen. Gute Fahrt, Leute.
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0: Gerade 20 Grad. Hier und da viele Wolken. In der Nacht kommt etwas Regen auf. Morgen früh geht's runter auf 18 Grad. Am Donnerstag wird's wärmer, 28 Grad.
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2: Ich bin Diana Kramer. Titelverteidiger Argentinien steht erneut im Endspiel der Fußball-WM. Die Südamerikaner um Superstar Lionel Messi bezwangen im Halbfinale England mit 2:1. Argentinien trifft damit am Sonntag im Kampf um den 4. WM-Titel auf Europameister Spanien. Bundeskanzler Friedrich Merz sieht die schwarz-rote Koalition vor der Sommerpause auf Kurs. Bei seiner traditionellen Sommerpressekonferenz in Berlin zog er eine weitgehend positive Bilanz der Regierungsarbeit.
3: Die Bundesregierung hat ihren Rhythmus gefunden, trotz mancher Kritik. Wir haben geliefert und wir haben die Dimension der Aufgaben, die vor uns stehen, erkannt. Ich bin und bleibe zuversichtlich, dass es uns gelingt, in den drei Ländern, vor allen Dingen in Sachsen-Anhalt und in Mecklenburg-Vorpommern, zu verhindern, dass es hier eine Mehrheit der AfD nach Mandaten in den jeweiligen Landesparlamenten gibt.
2: Kanzler Merz räumte aber auch ein, dass man trotz vieler angestoßener Reformen noch nicht dastehe, wo er Deutschland gern sehen wolle. Beim Heizungstausch haben Wärmepumpen fossile Heizkessel überholt. Im vergangenen Jahr waren die Geräte in deutschen Wohngebäuden erstmals die am häufigsten eingebaute Heizungsart. Das zeigt eine Auswertung des Instituts der deutschen Wirtschaft.
4: Die IW-Experten sprechen von einer Trendwende. Wer mit einer Wärmepumpe heize, zahle derzeit die niedrigsten Heizkosten. Auch könnten die meisten Geräte im Winter heizen und im Sommer kühlen. Ein unschlagbarer Vorteil. Trotz der Sparmaßnahmen der Bundesregierung sehen die Wirtschaftsfachleute die Wärmepumpe weiter auf dem Vormarsch. In den nächsten Jahren wird es den Regierungsplänen zufolge allerdings weniger Zuschüsse geben. Bisher ist beim Umstieg eine Förderung bis zu 70% möglich. Bis 2030 soll der Betrag schrittweise um mehrere tausend Euro sinken. Tanja Wagner, Nachrichtenredaktion.
2: Das US-Militär hat nach eigenen Angaben die zweite Angriffswelle des Tages gegen den Iran gestartet. Diese habe am Nachmittag US-Ostküstenzeit begonnen, teilte das für die Region zuständige Kommando des US-Militärs auf der Plattform X mit. Die regierungsnahe iranische Nachrichtenagentur MER berichtete von Explosionen und Angriffen in mehreren Regionen des Landes. US-Präsident Donald Trump hatte dem Iran jüngst einmal mehr mit Angriffen auf zivile Infrastruktur gedroht.
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5: Hey, Verkehrs-KI, was ist los auf den Straßen?
6: Auf der A1 Richtung Hamburg staut es sich zwischen Moorfleet und Norderelbe. 1 Kilometer. Auf der A7 Richtung Flensburg 1 Kilometer Stau zwischen Waltershof und Othmarschen. Und auf der A1 Richtung Lübeck 1 Kilometer Stau zwischen Stillhorn und Südost.
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9: Jetzt haben wir 20 Grad. Hier und da viele Wolken. In den frühen Morgenstunden etwas Regen. Heute klettert es auf 27 Grad. Morgen auch etwa 28 Grad.
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11: Ich bin Diana Kramer. Das Finale der Fußball-WM ist perfekt. Titelverteidiger Argentinien um Superstar Lionel Messi hat im Halbfinale England mit 2:1 besiegt. Die Argentinier treffen im Endspiel am Sonntag auf Europameister Spanien.
12: Mit einer unglaublichen Energieleistung dreht Argentinien dieses

0: Sonntag sein zweiter WM-Titel. Thomas Thonfeld, Sportredaktion.
1: Die Kritik der SPD an den Plänen von Familienministerin Karin Prien, den Unterhaltsvorschuss für Alleinerziehende zu kürzen, reißt nicht ab. Mecklenburg-Vorpommerns Ministerpräsidentin Manuela Schwesig kritisiert neben Prien auch Bundeskanzler Merz. Beide hätten die Lebenssituation von Alleinerziehenden und ihren Kindern nicht verstanden, sagte Schwesig dem Spiegel. Viele wären trotz Arbeit auf den Unterhaltsvorschuss angewiesen. Diesen übernimmt der Staat bisher bis zum 18. Geburtstag des Kindes, wenn der Partner keinen Unterhalt zahlt.

0: Corona-Maßnahmen zulasten der Kinder. Die Bundesregierung hat weitere Schritte zum Abbau der Bürokratie beschlossen. Das Kabinett einigte sich unter anderem darauf, Dokumentationspflichten für Firmen abzuschaffen.
1: Rund 600 Millionen Euro jährlich will die Bundesregierung einsparen, indem bürokratische Verpflichtungen für Bürger und Firmen abgeschafft werden. Beispielsweise sollen sich Halter von E-Autos künftig nicht mehr um eine grüne Umweltplakette kümmern müssen. Der Pflichttermin beim Jobcenter soll auch digital per Videoschalte möglich sein. Auch elektronische Arztüberweisungen sind geplant. Tanja Wagner, Nachrichtenredaktion.
0: In Trier ist ein Student bei einem Angriff auf offener Straße getötet worden. Der 22-Jährige war laut Polizei von einem Gleichaltrigen mit einem Messer angegriffen worden. Der Tatverdächtige, ein Afghane, konnte festgenommen werden. Die Ermittlungen laufen.
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3: Hey, Verkehrs-KI. Was ist los auf den Straßen?
4: Auf der A1 Richtung Lübeck. 1 Kilometer Stau zwischen Stillhorn und Südost. Auf der A7 Richtung Flensburg. 1 Kilometer Stau zwischen Waltershof und Othmarschen.
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9: Gerade 20 Grad. Hier und da viele Wolken. In den frühen Morgenstunden kommt etwas Regen auf. Heute steigt es auf 27 Grad. Morgen 28 Grad.
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12: Ich bin Diana Kramer. Titelverteidiger Argentinien steht erneut im Endspiel der Fußball-WM. Die Südamerikaner um Superstar Lionel Messi bezwangen im Halbfinale England mit 2:1. Argentinien trifft damit am Sonntag im Kampf um den 4. WM-Titel auf Europameister Spanien. Die Koalition hat Tritt gefasst. Das war die zentrale Botschaft des Bundeskanzlers bei seiner Sommerpressekonferenz in Berlin. Der Frage nach Fehlern wich Friedrich Merz dabei aus. Nach Protest der SPD gegen Einschnitte beim Unterhaltsvorschuss für Alleinerziehende zeigte sich der Kanzler zumindest gesprächsbereit.
13: Es ist ein Schlag ins Gesicht für Alleinerziehende. Der Unterhaltsvorschuss soll nur noch für Kinder bis 16 gelten, nicht mehr wie bisher bis 18. Für Alleinerziehende, deren Partner sich ohnehin drücken, ist der Wegfall von knapp 400 Euro schlicht eine Katastrophe. Das geht so gar nicht, heißt es von der SPD. Merz dagegen sagt, die Kosten für diese Leistung hätten sich binnen 8 Jahren vervierfacht. Angesichts der akuten Finanznot der Kommunen sei das auf Dauer nicht tragbar. Auch könnten 16-Jährige ja schon arbeiten gehen. Tanja Wagner, Nachrichtenredaktion.
12: Beschäftigte sollen künftig leichter eine neue Stelle ausprobieren können, ohne beim alten Arbeitgeber kündigen und beim neuen schon zusagen zu müssen. Dafür soll eine Job-to-Job-Erprobung eingeführt werden, für die das Bundeskabinett grünes Licht gegeben hat.
14: Die Job-to-Job-Erprobung ist nicht für jeden gedacht, sondern konkret für diejenigen, deren Anstellung absehbar enden wird, weil zum Beispiel der Betrieb 200 Stellen bis in 2 Jahren abbauen wird. Um im Anschluss möglichst ohne Lücke einen neuen Job zu haben, sollen sich Arbeitnehmer künftig ein paar Wochen in anderen Firmen vorstellen und umschauen können, in Absprache mit dem noch Arbeitgeber. Während der Erprobung würde sich dann auch klären, ob ich vielleicht noch eine Weiterbildung benötige. Aus Berlin, Lea Matschulat.
12: Das US-Militär hat nach eigenen Angaben einen Tanker angegriffen, der einen iranischen Hafen am Persischen Golf ansteuern wollte. Der unbeladene Öltanker habe verschiedene Warnungen ignoriert und versucht, gegen die US-Blockade von iranischen Häfen zu verstoßen, hieß es. Das US-Militär ist seit Dienstag wieder dazu übergegangen, Schiffe, die iranische Häfen ansteuern oder verlassen wollen, zu blockieren.